0: BBC News.
1: Ich bin Thomas Brock. Nach der Sturzflut im Grenzgebiet zwischen Nepal und China bergen Retter immer mehr Tote. Nach neuen Angaben der nepalesischen Polizei sind mindestens 389 Menschen ums Leben gekommen. Mehr als 1300 Menschen werden noch vermisst, darunter auch einige deutsche Touristen.
2: Die Bilder sind wie aus einem Katastrophenfilm. Die ganze Region liegt unter dickem Schlamm. Dörfer und Infrastruktur sind zerstört. Erste Untersuchungen deuten auf einen gewaltigen Abbruch von Eis und Felsen hin. Dadurch könnte sich ein Fluss aufgestaut haben. Als die Blockade brach, wurden enorme Wassermassen freigesetzt. Die Armee hat derweil damit begonnen, hunderte Überlebende auszufliegen, darunter auch Ausländer. Auch der Dalai Lama zeigte sich heute bestürzt. Das Oberhaupt des tibetischen Buddhismus sprach allen Betroffenen sein Mitgefühl aus. Aus Bangkok, Carola Frenzen.
1: Die Fraktionen von Union und SPD schließen Änderungen am Rentenkonzept der Koalition nicht aus. Kein Gesetz gehe so aus dem Bundestag, wie es hineinkomme, sagte Unionsfraktionschef Frei bei einer gemeinsamen Klausurtagung in Münster.
3: Der Koalition stehen turbulente Wochen bevor. Die drei Landtagswahlen könnten CDU und SPD durchrütteln. Parallel dazu will die Regierung ihr Reformpaket umsetzen und hier gibt es noch Streitpunkte, vor allem bei der Rente mit 63. Die soll abgeschafft werden, doch daran gibt es intern Kritik. Es könnte auf Ausnahmen hinauslaufen für alle, die nicht in der Lage sind, länger als 45 Jahre zu arbeiten, wegen des harten Jobs oder der Gesundheit. Das Treffen in Münster soll die Fraktionen zusammenschweißen und Vertrauen schaffen, damit die Regierung stabil bleibt. Thomas Bremser, Redaktion.
1: Bei einer Gewalttat an einer Schule in Gosen-Neuzittau in Brandenburg sind eine Frau und ein Mann getötet worden. Ein Verdächtiger wurde vorläufig festgenommen. Die getötete Frau soll seine Ex-Freundin gewesen sein. Zunächst gab es Gerüchte um eine Amoktat an der Schule, was sich aber nicht bestätigte. Der SC Freiburg ist souverän in die Ligaphase der Fußball Conference League eingezogen. Die Freiburger setzten sich im Playoff-Rückspiel gegen den FC Motherwell mit 4:1 durch. Schon das Hinspiel in Schottland hatte der SC mit 3:1 gewonnen. Zum Wetter, die aktuelle Vorhersage des Deutschen Wetterdienstes. Heute wechselnd bewölkt und zunächst vom Südwesten bis in die Mitte, später dann überall teils kräftige Schauer und Gewitter, vor allem im Süden mit Unwetterpotenzial. Höchstwerte 22 bis 29, im Südosten bis 32 Grad. Morgen am Samstag im Nordwesten viele Wolken und immer wieder Regen, im Süden und Osten auch sonnige Abschnitte und nur einzelne kurze Schauer bei Werten von 21 bis 27 Grad.
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0: zwischen Nepal und China sind laut jüngsten Angaben der nepalesischen Polizei 389 Menschen ums Leben gekommen. Zuletzt war von 359 Toten allein in Nepal die Rede. China hat bisher 3 Tote bestätigt. Dort hatte die Flut unter anderem einen Grenzübergang schwer getroffen. Hunderte Menschen werden noch vermisst. Auch deutsche Touristen sind darunter. Der Absturz einer Germanwings-Maschine in den Alpen mit 150 Toten ist auch nach mehr als 10 Jahren juristisch noch nicht abgeschlossen. Vor Gericht wird heute in Braunschweig in einem neuen Verfahren um zusätzlichen Schadenersatz gestritten. Hinterbliebene fordern bis zu 110.000 Euro vom Staat.
1: Der Co-Pilot hat die Maschine damals bewusst zum Absturz gebracht. Zu diesem Ergebnis kommen die offiziellen Untersuchungen. Ein Arzt hatte 2 Wochen vorher eine mögliche Psychose festgestellt. Die Lufthansa zahlte den Hinterbliebenen mehrere 10.000 Euro, einige fordern noch Geld vom Staat. Denn der ist verantwortlich für die flugmedizinischen Untersuchungen der Crew. Die hätte der Co-Pilot gar nicht bestehen dürfen, sagen die Kläger. Thomas Bremser, Redaktion.
0: Die UEFA bereitet im Streit um einen gescheiterten WM-Investorendeal ein Strafverfahren gegen FIFA-Präsident Infantino vor. Der Europäische Fußballverband verlangt dafür von der FIFA und beteiligten Finanzinstituten die Herausgabe von Dokumenten. Das geht aus einem Schreiben an ein Gericht im US-Bundesstaat Florida hervor.
2: Damit eskaliert der Machtkampf zwischen dem Europäischen Fußballverband und dem FIFA-Boss. Verdacht auf untreue Geschäftsbesorgung, so der Vorwurf gegen Infantino, den der UEFA-Präsident den europäischen Verbänden heute in Monaco im Detail erläutert hat. Was nichts anderes bedeutet als, jetzt soll Infantino auf juristischem Weg gestürzt werden. Wenn er verurteilt würde, könnte ihn das laut UEFA sogar ins Gefängnis bringen. Thomas Thonfeld, Sportredaktion.
0: Der FC Bayern München trifft in der Fußball-Champions-League-Gruppenphase daheim unter anderem auf den diesjährigen Finalisten Arsenal London. Das ergab die Auslosung in Monaco. Auswärts warten auf den FCB auch Atletico Madrid und Manchester United. Borussia Dortmund trifft auf Inter Mailand und ebenfalls auf Arsenal. RB Leipzig bekam schwierige Gegner in Real Madrid und Manchester City sowie Manchester United zugelost. Der VfB Stuttgart trifft unter anderem auf Inter Mailand, Atletico Madrid und Galatasaray Istanbul. Zum Wetter, die aktuelle Vorhersage des Deutschen Wetterdienstes. Heute wechselnd bewölkt und zunächst vom Südwesten bis in die Mitte, später dann überall teils kräftige Schauer und Gewitter. Vor allem im Süden mit Unwetterpotenzial. Höchstwerte 22 bis 29, im Südosten bis 32 Grad. Morgen am Samstag im Nordwesten viele Wolken und immer wieder Regen. Im Süden und Osten auch sonnige Abschnitte und nur einzelne kurze Schauer bei Werten von 21 bis 27 Grad.
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1: Ich bin Thomas Rockt. Nach der Sturzflut im Grenzgebiet zwischen Nepal und China bergen Retter immer mehr Tote. Nach neuen Angaben der nepalesischen Polizei sind mindestens 389 Menschen ums Leben gekommen. Mehr als 1300 Menschen werden noch vermisst, darunter auch einige deutsche Touristen.
2: Die Bilder sind wie aus einem Katastrophenfilm. Die ganze Region liegt unter dickem Schlamm. Dörfer und Infrastruktur sind zerstört. Erste Untersuchungen deuten auf einen gewaltigen Abbruch von Eis und Felsen hin. Dadurch könnte sich ein Fluss aufgestaut haben. Als die Blockade brach, wurden enorme Wassermassen freigesetzt. Die Armee hat derweil damit begonnen, hunderte Überlebende auszufliegen, darunter auch Ausländer. Aus Bangkok, Carola Frenzen.
1: Mehr als 10 Jahre nach dem Absturz einer Germanwings-Maschine in den Alpen beginnt heute in Braunschweig ein neuer Prozess.

0: Prozess um zusätzliches Schmerzensgeld. Hinterbliebene fordern bis zu 110.000 Euro vom Staat. Im März 2015 war eine Germanwings-Maschine auf dem Weg von Barcelona nach Düsseldorf in den französischen Alpen abgestürzt. 150 Menschen kamen ums Leben. Ermittlungen ergaben, dass der damalige Co-Pilot das Flugzeug absichtlich gegen einen Berg gesteuert hatte. Nach Überzeugung der Kläger ist die Flugtauglichkeit des Co-Piloten damals nicht ausreichend überwacht worden. Die Auslosung der Ligaphase der Fußball Champions League hat den deutschen Clubs überwiegend machbare Aufgaben beschert. Nur für RB Leipzig kommt es hart. Der BVB muss lange Reisen machen.
1: Für Borussia Dortmund stehen dabei Reisen ins mehr als 4000 Kilometer entfernte Baku in Aserbaidschan zu Sabah FK und zum Vorjahresüberraschungsteam aus Norwegen Bodø Glimt an. Auf Bayern München wartet ein Auswärtsspiel bei Atletico Madrid an jenem Ort, wo auch das Endspiel stattfinden wird. Auf dem Weg dorthin dürfte der englische Meister FC Arsenal in der Ligaphase der stärkste Gegner sein. Reihenweise attraktive Gegner erhielt RB Leipzig. Neben dem Gastspiel bei Real Madrid geht es auch zu Manchester United und der VfB Stuttgart bekommt es unter anderem mit Galatasaray Istanbul zu tun. Dirk Zeitler, Nachrichtenredaktion.
0: Der SC Freiburg ist souverän in die Ligaphase der Fußball-Conference-League eingezogen. Die Freiburger setzten sich im Playoff-Rückspiel gegen den FC Motherwell mit 4:1 durch. Schon das Hinspiel in Schottland hatte der SC mit 3:1 gewonnen. Zum Wetter, die aktuelle Vorhersage des Deutschen Wetterdienstes. Heute wechselnd bewölkt und zunächst vom Südwesten bis in die Mitte, später dann überall teils kräftige Schauer und Gewitter, vor allem im Süden mit Unwetterpotenzial. Höchstwerte 22 bis 29, im Südosten bis 32 Grad. Morgen am Samstag im Nordwesten viele Wolken und immer wieder Regen, im Süden und Osten auch sonnige Abschnitte und nur einzelne kurze Schauer bei Werten von 21 bis 27 Grad.
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1: Ich bin Diana Kramer. Bei der katastrophalen Sturzflut in der Gebirgsregion zwischen Nepal und China sind nach jüngsten Angaben der nepalesischen Polizei mehr als 470 Menschen ums Leben gekommen. Mehr als 1500 wurden gerettet, darunter viele Verletzte. Es können auch Tage dauern, um ein klares Bild vom Ausmaß der Katastrophe zu bekommen, heißt es. Es wird vermutet, dass auch die Zahl der Opfer noch steigen wird. Mehr als 1400 Menschen gelten weiterhin als vermisst. Der Absturz einer Germanwings-Maschine in den Alpen mit 150 Toten ist auch nach mehr als 10 Jahren juristisch noch nicht abgeschlossen. Ab heute wird in Braunschweig in einem neuen Verfahren um zusätzlichen Schadenersatz gestritten. Hinterbliebene fordern bis zu 110.000 Euro vom Staat.
2: Der Co-Pilot hat die Maschine damals bewusst zum Absturz gebracht. Zu diesem Ergebnis kommen die offiziellen Untersuchungen. Ein Arzt hatte 2 Wochen vorher eine mögliche Psychose festgestellt. Die Lufthansa zahlte den Hinterbliebenen mehrere 10.000 Euro. Einige fordern noch Geld vom Staat. Denn der ist verantwortlich für die flugmedizinischen Untersuchungen der Crew. Die hätte der Co-Pilot gar nicht bestehen dürfen, sagen die Kläger. Ob das Gericht das auch so sieht, ist aber unklar. Es könnte die Klage auch zurückweisen. Thomas Bremser, Redaktion.
1: Die Grünen fordern die Bundesregierung angesichts der niedrigen Füllstände der Gasspeicher zum Handeln auf. Die Regierung müsse jetzt einen Gipfel zur Versorgungssicherheit mit Gas machen,

0: sagte der Energiepolitiker Michael Kellner. Es sei frustrierend, schon wieder über leere Gasspeicher sprechen zu müssen, aber die Lage sei ernst. Die Füllstände der Gasspeicher lägen nur bei 52% und es sei unklar, wieso die Speicherziele erreicht werden sollten, sagte er. Damit zum Sport. Heute Abend startet die Bundesliga. Meister Bayern München eröffnet mit einem Heimspiel gegen den VfB Stuttgart die 64. Saison.
1: Mit 16 Punkten Vorsprung sicherten sich die Bayern in der letzten Saison den Titel. Und die große Frage ist natürlich, kann sie ein Team stoppen und die Liga zumindest ganz oben etwas spannender machen? Vize Dortmund, der sich gut verstärkt hat, Leipzig oder vielleicht auch der erste Gegner der Bayern aus Stuttgart? 14 Auftaktspiele in Serie haben die Münchner nicht verloren bei 12 Siegen. Thomas Thonfeld, Sportredaktion.
0: Anstoß in München ist heute um 20.30 Uhr. Zum Wetter, die Vorhersage des Deutschen Wetterdienstes. Heute wechselnd bewölkt und zunächst vom Südwesten bis über die Mitte, später dann auch Richtung Norden, teils kräftige Schauer und Gewitter. Vor allem im Süden mit Unwetterpotenzial. Die Höchstwerte heute 22 bis 29, im Südosten bis 32 Grad. Morgen vor allem im Nordwesten immer wieder Regen, im Süden und Osten auch sonnige Phasen und nur einzelne kurze Schauer bei Werten von 21 bis 27 Grad.
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Catherine Wheel und Judy Staring at the Sun. Hallo, schönen guten Morgen. Freitag haben wir, jawohl, es ist nicht Montag, es ist schon Freitag. Freitag, 28. August 2026, Radio C hier mit Muntermacher. Ja, bei uns hat es letzte Nacht ein bisschen gescheppert, da war auf einmal so ein Gewitter. Auf einmal war es da, auf einmal hat es Bumm gemacht und da hat es zum Regen angefangen. Also in Luxemburg ist ein bisschen feucht heute Morgen, wenn ihr aufsteht. Wundert euch nicht, es hat ein bisschen, es war ein kleines, zärtliches Unwetter. Ich hoffe, bei euch ist alles okay. Ihr seid schon wach, ihr seid schon gut drauf und kennt ihr das? Manchmal findet man Musik, wo man sich denkt, huch, wo kommt die jetzt her? Und was, derjenige hat solche Musik gemacht, kann ja gar nicht wahr sein. Und wir haben wieder was gefunden, und zwar von George Harrison. Ja, das klingt ein bisschen komisch, die Nummer, aber ich finde es lustig. Es ist ein nettes Teil. Hier George Harrison und der Cracker Box Palace.

George Harrison, der Crackerbox Palace. Das ist doch ein nettes kleines Lied aus den 70er Jahren. Und wenn euch Videos interessieren, ihr müsst euch das Video angucken. Da wird George Harrison in einem Kinderwagen von so einer typischen englischen Nanny, die sieht ein bisschen aus, wie hießen die? Ein bisschen wie Mary Poppins sieht die aus, da durch den Park geschoben. Also eigentlich ein ganz schräges Video. Kommen wir zu Nigel neuer Musik. Der Typ ist nicht neu, der ist schon ein bisschen älter, aber hat neues Album rausgebracht und das Album ist heute erschienen. Das ist Everlast. Das Album heißt Embers to Ashes und wir kennen ihn ja noch von Jump Around, House of Pain. Der war früher bei House of Pain und dann hat er ja eine Solo-Karriere gemacht. Hat man eine Zeit lang nichts mehr gehört von ihm und auf einmal ist er wieder da. Ich habe heute Morgen mir ein Video angeguckt, ein Musikvideo, das neue von Everlast, von dem Lied von, wir hören gleich My Hollywood und ich habe mir das Video angeguckt von My Hollywood und im ersten Moment habe ich mich erschrocken, weil ich mir gedacht habe, hoch, was macht denn da Thorsten Sträter? Was hat Thorsten Sträter mit Everlast zu tun? Und ihr müsst die beiden mal nebeneinander stellen. Everlast und Thorsten Sträter, die sehen in der Zwischenzeit 1:1 aus. Wirklich, also ich würde sagen, wenn ihr Everlast auf die Bühne setzt bei Thorsten Sträter, sagen alle, ja, das ist er. Fangen zum Erzählen an, mein Freund. Nur das Problem ist, der spricht halt nur Englisch. Und das andere Problem ist, stell auf die Bühne von Everlast Thorsten Sträter und alle sagen so, ja, fang jetzt zum Singen an. Ich weiß nicht, ob Thorsten Sträter singen kann, aber ich glaube eher weniger. Aber trotzdem, die sehen aus wie eineige Zwillinge. Das müsst ihr euch angucken. Definitiv. Und hier ist Thorsten Sträter. Ach ja, ich glaube, das muss ich ihm nächstes erzählen, dass er aussieht wie Everlast. Hier ist My Hollywood.

Ich wette mit euch, ab sofort, wenn ihr Everlast sieht oder Everlast hört, sagt ihr, werdet ihr dir auch alle sagen, hey, da singt Thorsten Sträter. Wollen wir Thorsten Sträter nochmal hören? Jawohl, komm. Wir spielen die alte Nummer noch von ihm. Ja, die ist schon ein bisschen älter, aber in Morgen am Morgen so.

James Bay und The Pink Lemonade und um diese Uhrzeit um 6.23 Uhr sich irgendwie so eine Limonade reinzuziehen, so ein klebriges Zeug, geht gar nicht. Dann ziehen wir uns doch lieber die kuriosen Feiertage rein. Heute für Freitag, den 28. August. Was haben wir denn heute? The Rainbow Bridge, der Tag der Regenbogenbrücke. Dann The National Bowtie Day. In Deutsch wurde das übersetzt hier der Tag des Querbinders. Da kann natürlich so auch sein, dass diverse Zimmerleute sich denken, hey, geil, die Querbinder werden heute gefeiert. Nee, aber es geht um Krawatte oder Fliege. Um die Fliege geht's ja. Dann hier ein sehr schöner Tag heute, der National Red Wine Day, der Tag des Rotweins. Prost, sag ich nur. Ein sehr schöner Tag heute, es kennt jeder, Crackers Over Your Keyboard Day, Krümel über der Tastatur-Tag. Ja. Es gibt auch so extra so kleine Staubsauger, so Handstaubsauger, so Mini, die extra nur für die Tastatur kann man so drüber gehen und kann man die Tastatur aussaugen. Außerdem heute der Cherry Turn, der National Cherry Turnovers Day. Im Deutschen ganz komisch übersetzt, der Tag der Kirschtasche. Aha. Und der letzte kuriose Feiertag für heute ist der Raise Your Mouse Around the Icons Day. Tag des Computerrennens, aber das ist aber auch frei übersetzt, also... Es heißt ja hier, Raise Your Mouse Around the Icons Day. Man soll mit der Maus aus dem Desktop um die Icons rumfahren, um diese Bildchen, die da sind. Das ist die freie Übersetzung. Und deswegen habe ich mir gedacht, solltet ihr jetzt schon im Büro sein und euch ist gerade langweilig. Vielleicht habt ihr auch Nachtschicht und sagt, hey, ich muss noch eine Stunde, jetzt reicht es langsam, oh, kann nicht mehr. Komm, lasst uns mal alle zusammen ein bisschen mit der Maus racen, weil das ist unser Lieblingstag heute. So, also Maus in die Hand und die nächsten 3 Minuten 20 gondeln wir jetzt schön von links nach rechts um diverse Dateien herum. Und ihr hört nicht auf, bis ich Stopp sage, definitiv. Also unser Lieblingstag, Raise Your Mouse Around Icons Day.

0: gentlemen, this is Billy McCluskey from Palm Springs reporting for NBC Sports of America. 20 seconds to the start of the 31st Formula Race on
1: Ja, seid ihr angekommen am Ziel mit eurer Maus auf dem Computer? Ja, wahrscheinlich für einige, die sind jetzt schon völlig erschöpft und das war die Höchstleistung, die sie heute gebracht haben. Mehr wird wahrscheinlich heute nicht mehr passieren. Vielleicht habt ihr ja Kopfhörer, dann könnt ihr das Ding mit Yellow the Race könnt ihr ja nochmal spielen heute den ganzen Tag. Wenn euer Chef kommt, sagt er, hey, Alter, hör zu, raise your mouse around the icon stays. Heute bitte stör mich nicht. Ich bin gerade dabei, einen Weltrekord aufzustellen. Definitiv, ja. Schön, dass ihr da seid. Radio 10, wunderbar. Wir haben die dümmsten Ideen. Dafür sind wir auch bekannt. Wir sind aber auch die, die die beste Musik spielen. Definitely. Here's U2 in God's Country.

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0: Armando Diao und Fire in the Hole.
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0: Ja, das schöne Wetter von Luxemburg heute. In Luxemburg bleibt der Himmel am Morgen grau und es regnet bei Temperaturen von 19 Grad. Mittags bleibt es unbeständig, sodass es mal immer wieder zu Regen kommen kann und die Temperaturen steigen auf 22 Grad. Am Abend ziehen in Luxemburg Wolkenfelder durch und die Werte gehen auf 16 bis 18 Grad zurück und nachts sinkt die Temperatur auf 14 Grad. Na, wie wird es in den nächsten Tagen? Ja, morgen soll es auch regnen. Am Sonntag soll es nur bewölkt sein, am Montag soll es wieder regnen und ab Dienstag wird es ein bisschen besser. Aber die Temperaturen sind zwischen 19 und 22 Grad. Könnt ihr euch was aussuchen? Ja, aber der September begrüßt uns, lasst uns das mal so sagen, ganz nett, ganz freundlich. Und das war schon das Wetter, von Luxemburg. Oh, ups, jetzt hat er falsch gedrückt. Hier geht's.

mich auf die falsche Taste hier. Kann mir das irgendjemand sagen? Ich weiß auch nicht. Blind, der ist blind, der Typ. 6.37 Uhr. Young in the City und Way Home. Vielleicht seid ihr gerade auf dem Weg nach Hause. Wie gesagt, vielleicht hattet ihr Nachtschicht. Dann wünsche ich euch eine gute Nacht gleich.

Way Home. Alle, ihr habt es bestimmt alle mitbekommen, Dolly Parton ist ja gestorben. Und nach dem Tod von Dolly Parton ordnet jetzt Donald Trump eine einwöchige Trauerbeflaggung an. Und damit wird die Country-Ikone länger gewürdigt als der 2025 verstorbene Papst Franziskus.

Party. Wir gehen in die Schweiz und in der Schweiz könnte bald ein Prozess gegen Gianni Infantino, da ist er wieder, auf den Tisch kommen. Die UEFA stellt einen Bericht zufolge Strafanzeige gegen den FIFA-Präsidenten und es geht um den Vorwurf krimineller Misswirtschaft. Uiuiui, also wir werden sehen, ob es durchgeht, die ganze Geschichte, um ob Gianni Infantino wirklich bald vor Gericht steht. Es geht rund zwischen FIFA und UEFA. Das sind die Counting Crows. Accidentally in Love. Na, aus welchem Film? Hä?

aus dem Film Shrek. Ja, Counting Crows, Accidentally in Love und Shrek 5. Ja, es gibt schon einen fünften Teil von diesem Film. Kommt am 30. Juni 2027 in die Kinos. Also fast in einem knapp halben, knapp einem Jahr könnt ihr Shrek 5 gucken. Bin mal gespannt, ob er gut wird oder nicht gut wird. Es ist ja schon Trailer zu sehen. Oh, da gab es schon ziemlich viel auf die Mütze drauf. Da haben schon viele Leute gesagt, nee, das ist nicht gut. Und ach, ich weiß nicht, warte doch einfach mal ab. Ich finde Shrek, diese Shrek-Filme haben immer so ein kleines Überraschung oder mehrere Überraschungseier dabei. Oder nachträglich sagt, der war doch geil, der Film. Der war auch so, doch super. Warum habe ich das gesagt? Apropos Film, nicht vergessen, heute in der Power Music mit Jost Alpe, der stellt heute euch wieder zwei neue Filme vor. Ja, der guckt wieder rein ins Kino, der saß im Kino stundenlang, hat sich Filme angeguckt für euch und sagt heute euch Bescheid, was gut ist und was nicht gut ist. Was gut ist, wir kommen jetzt gleich zu den Nachrichten. Ja, es ist schon wieder soweit. Wir sind kurz vor 7 Uhr. Schauen wir uns mal an, was passiert ist in der Zwischenzeit. Und hier ist Simply Red. Und

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1: Ich bin Diana Kramer. Die Grünen fordern die Bundesregierung angesichts der niedrigen Füllstände der Gasspeicher zum Handeln auf. Die Regierung müsse jetzt einen Krisengipfel zur Versorgungssicherheit einberufen, sagte der Energiepolitiker Michael Kellner.
2: Die Grünen unterstützen damit einen Antrag der Linken für eine Sondersitzung des Bundestagsausschusses für Wirtschaft und Energie. Die Lage sei ernst, da die Füllstände der Gasspeicher bei nur 52% lägen. Ohne schnelle Lösungen werde der Winter teuer für Industrie und Haushalte. Das Wirtschaftsministerium dagegen betont, dass im kommenden Winter keine Gasmangellage zu erwarten ist. Entscheidend sei nicht nur der Speicherfüllstand, sondern zum Beispiel auch laufende Pipeline- und Flüssigerdgasimporte. Fiona Reinhardt, Nachrichtenredaktion.
1: Nach der verheerenden Sturzflut im Himalaya-Gebirge zwischen China und Nepal müssen die Rettungskräfte in den kommenden Tagen mit weiteren Regenfällen rechnen. In der Region werden immer noch mehr als 1.400 Menschen vermisst. Darunter sind auch viele Touristen. Die Behörden bestätigten bisher über 470 Todesopfer.
3: Neben den Regenfällen sind die Behörden in China außerdem über einen See besorgt, der sich nach der Sturzflut neu angestaut hatte. Sollte dieser brechen, könnte eine weitere Sturzflut die Arbeiten der Rettungskräfte beeinträchtigen. In Nepal suchen die Behörden weiter nach Vermissten. Die Lage der Deutschen ist noch unklar. Zudem sagte die Polizei, dass es mitunter schwierig sei, die Leichen zu identifizieren, denn die Flut hatte ihre Körper stark beeinträchtigt. Aus Peking, Johannes Neudecker.
1: Die Fraktionsspitzen von Union und SPD beenden heute ihre zweitägige Klausurtagung in Münster, bei der sie ihre Arbeit der nächsten Monate vorbereiten. Im Mittelpunkt steht das vor der Sommerpause im Koalitionsausschuss beschlossene Reformpaket zum Umbau der Sozialsysteme. Damit zum Fußball. Der FC Bayern und der VfB Stuttgart eröffnen heute die 64. Bundesliga-Saison. Die neue Spielzeit beginnt damit praktisch, wie die letzte aufgehört hat. Vor 3 Monaten besiegten die Bayern im DFB-Pokalfinale in Berlin die Stuttgarter mit 3:0. Anstoß in München ist heute um 20.30 Uhr. Und der SC Freiburg ist souverän in die Ligaphase der Conference League eingezogen.

0: Die Freiburger setzten sich im Playoff-Rückspiel gegen den FC Motherwell mit 4:1 durch. Schon das Hinspiel in Schottland hatte der SC mit 3:1 gewonnen. Zum Wetter, die Vorhersage des Deutschen Wetterdienstes. Heute wechselnd bewölkt und zunächst vom Südwesten bis über die Mitte, später auch Richtung Norden teils kräftige Schauer und Gewitter. Vor allem im Süden mit Unwetterpotenzial. Die Höchstwerte 22 bis 29, im Südosten bis 32 Grad. Morgen vor allem im Nordwesten immer wieder Regen, im Süden und Osten nur vereinzelt kurze Schauer und auch sonnige Abschnitte. Dazu Werte von 21 bis 27 Grad.
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Sting und After the Rain Has Fallen, habe ich mir gedacht, ja, in Luxemburg hat es heute Nacht geregnet und ich glaube, jetzt ist gerade eine Regenpause, deswegen muss man sofort Sting spielen, sonst funktioniert das Ganze nicht. Schönen guten Morgen, Freitag ist Freitag, August 2026, Radio C mit dem Muntermacher. Ach, mir würden jetzt so viele Dinge einfallen, die ich wahnsinnig gerne erzählen würde, aber ich tue es nicht.

Ich definitiv nicht. Kommt, lasst uns was richtig Gutes spielen. Ja, jetzt gehen wir Vollgas. Hier sind die Herren von NXS und All Around.

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Wir kriegen es gerade alle mit. Die Flüsse trocknen aus, die Gletscher schmelzen. Ja, es ist gerade so. Und deswegen findet man immer mehr Dinge. Also auch in dem, so im Rheingut, da ist wahrscheinlich, wenn es jetzt regnet, wieder ein bisschen mehr Wasser drin. Aber wo es so schön trocken war, wo es so heiß war, da hat man viele Dinge drin gefunden. Motorräder, irgendwelche Patronenhülsen und so weiter und so fort. Und jetzt hat ein Kletterer in Österreich auf fast 3000 Meter Höhe eine Bergausrüstung gefunden und die lag da anscheinend schon jahrzehntelang, wirklich jahrzehntelang. Und da hat es dann der Polizei gemeldet, die haben den Besitzer ausfindig gemacht und das erinnert an eine dramatische Geschichte, das Ganze. Also der Gletscher gibt quasi Sachen frei, die über Jahrzehnte versteckt waren. Also ich habe hier ein Bild, dieser Rucksack sieht nicht mal gut aus. Und dadurch, dass die Gletscher immer mehr und mehr schmelzen, ich würde fast behaupten, es werden wahrscheinlich noch mehr von solchen Dingen ans Tageslicht kommen. Und ich vermute auch, dass irgendwelche abgestürzten Bergsteiger, die man nie gefunden hat, dass die jetzt auf einmal wieder auftauchen. Klar, im Eis haben die sich einigermaßen gut gehalten. Gut, die sehen nicht mal aus wie neu, aber so ein bisschen wird man wahrscheinlich noch erkennen können vom Kollegen. Also hier, wenn er jetzt mal wandern geht irgendwo oder klettern geht auf 3000 Meter oder noch höher, dann passt ein bisschen auf, was ihr alles findet. Das ist East Corbin und 7:12 Uhr und all over the road. Hello.

Hooty und sein Blasefisch, Hooty and the Blowfish und Almost Home, ja. Donald Trump und Kanada, die sind zurzeit nicht richtig sich grün, sind keine Freunde. Und jetzt hat Donald Trump den Ontario-See, will er umtaufen lassen in Amerikasee. Das ist kein Witz, das ist kein Scherz. Und er hat das schon früher schon mal gedroht damit. Jetzt hat er tatsächlich im Weißen Haus eine entsprechende Verfügung unterschrieben. Der Grenzsee zu Kanada soll in Zukunft Amerikasee heißen. Ja, wie gesagt, jeden Morgen, wenn man aufsteht, eine neue lustige Geschichte über Donald Trump. The Feeling hier für euch.

Das fängt so langsam an und man denkt sich, ach, süßes Liedchen, das plätschert so schön dahin. The feeling, the tune. Nein, am Ende wird es gibt das Vollgas. Es gibt ja ganz viele Bands, da spielen die Radiostationen immer die gleichen rauf und runter. Die kennen nur so ein paar Lieder. Bam, bam, bam, bam, bam. Und wir bei Radio C, wir sind so ein bisschen die Trüffelschwein-Aktion und ich habe wieder trüffelschweinmäßig was gefunden, ja. Ich habe einen Song von Queen, von der Band Queen gefunden und ich würde mal behaupten, dieses Lied ist, ich weiß nicht, ich glaube, das habe ich im Radio, glaube ich, das letzte Mal vor 100 Jahren gehört. Princess of the Universe.

Girls Universe, Queen und Princess of the Universe. Na, aus welchem Film? Jetzt kommt er nicht drauf. Aus Highlander ist die ganze Geschichte. Ja, das Ding hat auch schon ein paar Jahre auf dem Buckel. 86 kam das Ganze raus. Und müsst euch mal wieder Highlander angucken. Da könnt ihr dann dieses Liedchen hören. Queen, Princess of the Universe. Und wer hat's gefunden? Radio C. Here's Sugar Cult. On What You Say.

Eiwe, spielt er denn da wieder zusammen? Das ist ja Krach, ist das. Sugarcult, what you say. Jetzt wird ein Aufschrei geben. Das ist ja keine Dance Music. Wo ist denn die Dance Music geblieben? Mein neues Lied.

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Ja, da konnte Axl noch singen. Da hat es alles wunderbar funktioniert. Guns N' Roses, Used to Love Her. Wenn du dir heute Videos anschaust oder Konzerte von ihm, oh, dann muss man echt sagen, oh. Da sind wir auch schon beim Wetter angekommen. Wetterprognose für Österreich heute für Freitag. Der Tag beginnt noch sehr sonnig. Tagsüber ziehen vom Westen her ab, aber mehr und mehr Wolken auf. Und in Vorarlberg und Tirol muss bereits ab dem späteren Vormittag mit teils kräftigen Gewittern gerechnet werden. Gegen Abend sind auch in Salzburg, Teilen Oberösterreich sowie im Süden und Südwesten von Osttirol über Westkärnten Gewitter möglich. Schreibt auch gleich komplette Österreich. Der Wind weht die meiste Zeit mäßig bis lebhaft aus östlichen bis südlichen Richtungen. In Vorarlberg, Tirol und Salzburg weht in den Föhnstrichen ein starker bis teilweise stürmischer Südwind mit den Gewittern und als Vorbote einer kommenden Kaltfront. Einer kommenden Kaltfront dreht der Wind vor allem in der Bodenseeregion sowie im nördlichen Alpenvorland auf West und lebt dabei kräftig auf. Die Tageshöchsttemperaturen 27 bis 35 Grad mit den höchsten Werten in den Föhnregionen zwischen Salzburg und dem Mostviertel sowie im Süden. Die Frühtemperaturen von 7 Uhr, Wien 21,1, Eisenstadt 19,6, Graz 18,4, Klagenfurt 17,6, Lienz 18,1, Bregenz 22,8, Innsbruck 19,5, Zell am See 14 Grad, Salzburg 18,6 Grad, Linz 19,9 Grad und St. Pölten 21,3 Grad. So sieht es aus. Was habe ich gestern gelesen? Schon das Wetter für die Wiesen. Also die Wiesen geht ja los am 19. September. Was wurde da geschrieben? Es soll wettermäßig nicht so dolle werden und es soll dieses Jahr wieder auf der Wiesen schneien. Aha. Das sage ich doch nur, aha. Ja, dann würde ich sagen, richten wir schon alle mal Schneeschaufeln her, damit wir auf der Wiesn Schnee räumen können. Ich frage mich, wie dieser Wetterkollege schon 4 Wochen vorher weiß, wie... egal. Ich frage nur... Ich frage einfach nur. Hier ist John Mayer und Bigger Than My Body. Aha.

John Mayer, Bigger Than My Body. Ich wollte nur sagen, dass ihr Bescheid wisst, morgen gibt's kein Radio Rosengarten. 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Jetzt wisst ihr Bescheid. Das ist Lambretta. Die gibt's denn leider nicht mehr. Ja, die Band hat sie aufgelöst. Perfect Tonight.

The Rolling Stones und The High Wire. Man muss ja wirklich sagen, die Rolling Stones überleben wirklich jeden musikalisch. Also es sterben alle Musiker reihum, aber die Rolling Stones sind immer noch da und sind immer noch unterwegs. Das liegt wahrscheinlich dran, weil die so viel Drogen genommen haben früher und so viel getrunken haben. Wahrscheinlich konserviert es ganz gewisse Dinge und dann ist man einfach da, da kann einfach nichts passieren. Und wenn man die Jungs auf der Bühne seht, glaubt man ja eh, die altern nicht, die wirken alle so wahnsinnig jung. Jetzt gehen sie, glaube ich, auch nochmal auf Tournee oder irgendwas ähnliches. Ach ja, umtriebig, die Herren, so muss man das Ganze sagen, umtriebig. So, kurz vor den 8 Uhr Nachrichten habe ich noch ein bisschen Greta für euch. Nicht die Insel Greta, sondern die Band Greta Van Fleet. Ja, mach so was Schönes so zum Reingleiten in die News. Das sagt man doch heutzutage, oder? So you stand. Bis gleich.

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1: Ich bin Diana Kramer. Mehr als 10 Jahre nach dem Absturz einer Germanwings-Maschine in den Alpen mit 150 Toten ist die Tragödie juristisch immer noch nicht abgeschlossen. Ab heute geht es in Braunschweig in einem neuen Verfahren um zusätzliche Schadenersatzzahlungen. Hinterbliebene fordern bis zu 110.000 Euro vom Staat.
2: Der Co-Pilot hat die Maschine damals bewusst zum Absturz gebracht. Zu diesem Ergebnis kommen die offiziellen Untersuchungen. Ein Arzt hatte 2 Wochen vorher eine mögliche Psychose festgestellt. Die Lufthansa zahlte den Hinterbliebenen mehrere 10.000 Euro. Einige fordern noch Geld vom Staat. Denn der ist verantwortlich für die flugmedizinischen Untersuchungen der Crew. Die hätte der Co-Pilot gar nicht bestehen dürfen, sagen die Kläger. Ob das Gericht das auch so sieht, ist aber unklar. Es könnte die Klage auch zurückweisen. Thomas Bremser, Redaktion.
1: Bei der katastrophalen Sturzflut in der Gebirgsregion zwischen Nepal und China sind nach aktuellen Angaben der nepalesischen Polizei mehr als 470 Menschen ums Leben gekommen. Mehr als 1.500 wurden gerettet. Es wird aber befürchtet, dass die Zahl der Opfer noch steigen könnte. Mehr als 1.400 Menschen gelten weiterhin als vermisst, darunter auch noch viele Touristen. Die Grünen fordern die Bundesregierung angesichts der niedrigen Füllstände der Gasspeicher zum Handeln auf. Die Regierung müsse jetzt einen Krisengipfel zur Versorgungssicherheit einberufen, sagte der grünen Energiepolitiker Michael Kellner. Die Lage sei ernst. Die Füllstände der Gasspeicher lägen nur bei 52% und es sei unklar, wie die Speicherziele vor dem Winter erreicht werden sollten. Damit zum Sport. Heute Abend startet wieder die Bundesliga. Im Auftaktspiel ist der VfB Stuttgart zu Gast bei Meister FC Bayern München.
3: Mit 16 Punkten Vorsprung sicherten sich die Bayern in der letzten Saison den Titel. Und die große Frage ist natürlich, kann sie ein Team stoppen und die Liga zumindest ganz oben etwas spannender machen? Vize Dortmund, der sich gut verstärkt hat, Leipzig oder vielleicht auch der erste Gegner der Bayern aus Stuttgart? 14 Auftaktspiele in Serie haben die Münchner nicht verloren bei 12 Siegen. Und einer unter den 75.000 im Stadion wird heute ganz genau hingucken. Jürgen Klopp, der neue Bundestrainer. Thomas Thonfeld, Sportredaktion.
1: Anstoß in München ist um 20.30 Uhr. Zum Wetter, die Vorhersage des Deutschen Wetterdienstes. Heute wechselnd bewölkt und zunächst vom Südwesten bis über die Mitte, später auch Richtung Norden, teils kräftige Schauer und Gewitter. Vor allem im Süden mit Unwetterpotenzial. Die Höchstwerte 22 bis 29, im Südosten bis

0: 32 Grad. Morgen vor allem im Nordwesten immer wieder Regen, im Süden und Osten nur vereinzelt kurze Schauer und auch sonnige Abschnitte, dazu Werte von 21 bis 27 Grad.
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Casey and the Sunshine Band und please, please don't go. Hallo, dritte Stunde Radio 10 Montamar, Freitag, 28. August 2026. Ist heute irgendwas Besonderes? Nö, heute ist gar nichts Besonderes. Das einzige Besondere, heute ist Freitag. Und ich bin da ganz alleine. Oh, das macht nichts, aber... Wir gucken gleich Wetter an, was machen wir noch? Geburtstagskinder und was haben wir noch? Ja, schauen wir mal. Gucken wir mal, was noch alles so passiert. Hier sind die Simple Minds und die Human Traffic. Mhm.

Simple Minds und Human Traffic. Wir kommen gleich zu den Geburtstagskindern, aber wir müssen direkt ein Geburtstagskind spielen. 1986 geboren. Florence Welch hat heute Geburtstag. Happy Birthday. Da müssen wir natürlich was spielen von Florence and the Machine. Ship to Wreck.

Florence and the Machine und the Ship to Wreck und jetzt der Ship to the Geburtstag. Wir hatten heute alles Geburtstag am 28. August. Let's have a look. Felix Jehn, deutscher DJ, wird heute 32 Jahre alt. Leanne Rimes, Country-Sängerin, Popsängerin, wird heute 44 Jahre alt. Carsten Janka, deutscher Fußballnationalspieler, wird heute 52 Jahre alt. Jack Black, Schauspieler, Musiker, wird heute 57 Jahre alt. Außerdem 57 Jahre alt wird Jason Priestley, kanadisch-US-amerikanischer Schauspieler, auch 57 heute. Was haben wir denn da noch Schönes? Wartet mal, was habe ich noch? Jennifer Coolidge wird heute 65 Jahre alt. Stiflers Mom quasi. Ja. Dann haben wir noch Luis Guzman, den kennt ihr von der Netflix-Serie. Mir fällt es nicht mehr ein. Mir fallen beide Filme nicht mehr ein. Wahnsinn, das kann nicht wahr sein. Wie kann es. Haben wir noch was Wichtiges heute? Nee, das waren schon alle. Das waren schon alle Geburtstage, mehr haben wir nicht. Narcos, mir ist eingefallen. Narcos ist mir wieder eingefallen. Wo ist mein Hirn? Apropos Narcos, komm! Da spielen wir gleich Los Lobos.

Los Lobos, One Time, One Night. Ja, kaum hat man 4 Minuten Zeit zum Überlegen, fällt es einem ein. Ich habe nicht gegoogelt. Luis Guzmán, der war auch Adams Family, hat er auch gespielt. Den Adams-Vater hat er gespielt. Das habe ich ganz vergessen, die ganze Geschichte. Ich war nur bei Narcos, weil bei Narcos war ja großartig, was er da gespielt hat. Aber bei Gomez Adams, so hat er geheißen. Gomez Adams hat natürlich auch mitgespielt. Luis Guzmán, 70 Jahre alt. Habe ich eigentlich irgendjemanden vergessen? Ich war so wahnsinnig schnell hier mit den Geburtstagskindern. Nö. Ich habe überhaupt niemanden vergessen. Euch habe ich vergessen. Oh, das habe ich vergessen. Solltet ihr heute Geburtstag haben. Alles Gute. Hab ein Lied für euch. Schick euch das mit dem Taxi. Lipstick.

bisschen was Christliches am Morgen. Die Christians und Forgotten Town. Ganz schnell, ja. Ich sag's extra ganz schnell, machen wir jetzt schnell das Wetter vom Gardasee und von der Adria. Am Gardasee sind morgens Teile des Himmels mit Wolken bedeckt. Die Sonne ist aber zwischendurch sichtbar. Bei Werten von 25 Grad gegen später gibt es überwiegend blauen Himmel mit vereinzelten Wolken, Temperaturen 32 Grad. Wie wird's Wetter? Ja, alles gut. Die Woche wird toll. Temperaturmäßig ist alles dabei, von 31 Grad bis 25 Grad. Hi, Dewitzka. Kommen wir zur Adria. An der Adria ist es morgens bewölkt. Die Sonne zeigt sich nur vereinzelt bei Temperaturen von 24 Grad. Des Weiteren gibt es vom Mittag bis zum Abend hin lockere Bewölkung. Die Temperaturen liegen zwischen 26 und 29 Grad. Und wie wird da die Woche? Ja, heute Gewitter, morgen können auch Gewitter kommen. Dann ist bis Montag alles gut. Am Dienstag könnte es vielleicht regnen, aber am Mittwoch ist dann wieder alles wunderbar, Sonne. Temperaturen, oh, da ist ein großer Sprung. Am Sonntag hat es noch 29 Grad, am Donnerstag nächste Woche hat es dann, was ist jetzt los? Hier umgesprungen, hat es dann noch 27, das geht ja. Also Temperaturen an der Adria 29 bis 27 Grad, das ist alles fein. Da müsst ihr euch definitiv keine Sorgen machen. So, das war das Wetter vom Gardasee und von Adria. Und das ist Hipsway. Ja, mal tut die Hüfte weh, die Hipsway. Bad Thing Longing.

Juhu, Bene und Fine Island. Ja, ich war gerade ein bisschen beschäftigt. Ich habe mich gerade ums Südtiroler Wetter gekümmert. Und das machen wir auch jetzt. Heute lese ich's vor. Ganz einfach, heute lese ich's vor. Weil Freitag ist und weil es lustig ist. Hier, das Wetter für Südtirol heute, Sonne, Wolken und ein paar Gewitter. Die allgemeine Wetterlage, die Höhenströmung dreht auf Südwest und transportiert feuchte, labile Luftmassen und Sahara-Staub in den Alpenraum. Und das Wetter für heute über den Tag verteilt, wechseln sich Sonne und Wolken ab. Sahara-Staub führt zu

hiesigen Verhältnissen. Schon in der Früh und am Vormittag kann man einen gewittrigen Regenschauer nicht ausschließen. Und am Nachmittag aber wird es Gewitter geben und den Durchzug einer Kaltfront. Wird ein bisschen kälter in Südtirol. Die Höchstwerte liegen heute untertags zwar bei 27 Grad im Wipptal und 31 Grad im Unterland. Schnell noch die Wetterkarte. Jetzt sieht sie wieder aus wie immer. Wolken, Regen, Gewitter, Sonne. Temperaturen heute Brettau 25, Bruneck 28, Sechsten 25, Brixen 29, Bozen 32, Saluren 30 Grad, Meran 30 Grad, Schlander 26 Grad, Graun im Finchgau 20 Grad und Sterzing 27 Grad. Zuverlässigkeit 70%. So sieht es in Südtirol aus. Ich wollte schon wieder Luxemburg sagen, furchtbar. Neues Album heute rausgekommen von einer Band, die kennt man, Train. Train haben ein neues Album rausgebracht. Das Album heißt Mad Dog in the Fog. Und daraus haben wir uns jetzt ein Stückchen an. Na, natürlich machen wir das. Was? Hallo? Blue Brushed. Oh Gott, der fing schon. Moment. Das habe ich jetzt aber komplett versaut, die Nummer. So, Blue Brush Footed Butterfly. So heißt der neue Song aus dem Album von Train.

Nägel, Nagel, Neu, Train und Blue Brush Footed Butterfly aus dem Album, was heute erschienen ist, Mad Dog in

Foo Fighters und Next Year. 8 Minuten haben wir noch. Jetzt müssen wir uns beeilen, weil es gibt noch ein neues Album. Ja, Pulp. Pulp hat ein neues Album rausgebracht, ein neues Live-Album. Da haben sie sich gedacht, oh, wir müssen, wie soll man das taufen? Haben sie sich gedacht, wir nennen es einfach nur Live. Komm, wir müssen ein Lied davon spielen. Coole Scheibe, sage ich nur. Disco 2000.

Disco 2000, das Ganze live aus dem neuen Album, was heute erschienen ist. Und das Album heißt Live. Das war's. Das war der Muntermacher vom Freitag. Jawohl, der Freitag ist morgen. Also morgen ist es schon mal vorbei. Nicht vergessen, jetzt kommt dann gleich von 10 Uhr bis 13 Uhr Jost Alpe mit der Power Music. Ich bin morgen wieder da für euch. Pünktlich um 7 zum Muntermacher. Emma Scott kommt heute auch noch und Pariah Burr kommt auch noch. Und morgen komme ich. Ciao!

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1: Ich bin Diana Kramer. Die Grünen fordern die Bundesregierung angesichts der niedrigen Füllstände der Gasspeicher zum Handeln auf. Die Regierung müsse jetzt einen Krisengipfel zur Versorgungssicherheit einberufen, sagte der Energiepolitiker Michael Kellner.
2: Die Grünen unterstützen damit einen Antrag der Linken für eine Sondersitzung des Bundestagsausschusses für Wirtschaft und Energie. Die Lage sei ernst, da die Füllstände der Gasspeicher bei nur 52% lägen. Ohne schnelle Lösungen werde der Winter teuer für Industrie und Haushalte. Das Wirtschaftsministerium dagegen betont, dass im kommenden Winter keine Gasmangellage zu erwarten ist. Entscheidend sei nicht nur der Speicherfüllstand, sondern zum Beispiel auch laufende Pipeline- und Flüssigerdgasimporte. Fiona Reinhardt, Nachrichtenredaktion.
1: Nach der verheerenden Sturzflut im Himalaya-Gebirge zwischen China und Nepal müssen die Rettungskräfte in den kommenden Tagen mit weiteren Regenfällen rechnen. In der Region werden immer noch mehr als 1.400 Menschen vermisst. Darunter sind auch viele Touristen. Die Behörden bestätigten bisher über 470 Todesopfer.
3: Neben den Regenfällen sind die Behörden in China außerdem über einen See besorgt, der sich nach der Sturzflut neu angestaut hatte. Sollte dieser brechen, könnte eine weitere Sturzflut die Arbeiten der Rettungskräfte beeinträchtigen. In Nepal suchen die Behörden weiter nach Vermissten. Die Lage der Deutschen ist noch unklar. Aus Peking, Johannes Neudecker.
1: Der norwegische König Harald ist im Alter von 89 Jahren gestorben. Das teilte das norwegische Königshaus am Morgen mit. Damit ist sein Sohn Hakon der neue König von Norwegen. Harald V. war der am längsten regierende Monarch Europas. Seit Jahren hatte er mit teils schwerwiegenden gesundheitlichen Problemen zu kämpfen. Zum Fußball. Der FC Bayern und der VfB Stuttgart eröffnen heute die 64. Bundesliga-Saison. Die neue Spielzeit beginnt damit praktisch, wie die letzte aufgehört hat. Vor 3 Monaten besiegten die Bayern im DFB-Pokalfinale in Berlin die Stuttgarter mit 3:0. Anstoß in München zum Auftaktspiel der Bundesliga-Saison ist heute um 20.30 Uhr. Und der SC Freiburg ist souverän in die Ligaphase der Fußball Conference League eingezogen. Die Freiburger setzten sich nach dem 3:1 im Hinspiel gegen den FC Motherwell aus Schottland im Playoff-Rückspiel mit 4:1 durch. Zum Wetter, die Vorhersage des Deutschen Wetterdienstes. Heute wechselnd bewölkt und zunächst vom Südwesten bis über die Mitte, später auch Richtung Norden teils kräftige Schauer und Gewitter. Vor allem im Süden mit Unwetterpotenzial. Die Höchstwerte 22 bis 29, im Südosten bis 32 Grad. Morgen vor allem im Nordwesten immer wieder Regen, im Süden und Osten nur vereinzelt kurze Schauer und auch sonnige Abschnitte. Dazu Werte von 21 bis 27 Grad.
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1: Ich bin Diana Kramer. Er war der älteste regierende Monarch Europas, hatte in den vergangenen Jahren aber immer wieder mit Krankheiten zu kämpfen. Jetzt ist der norwegische König Harald im Alter von 89 Jahren im Reichskrankenhaus von Oslo gestorben. Er sei heute Morgen um 6.35 Uhr friedlich eingeschlafen, teilte das norwegische Königshaus mit.
2: König Harald war ein Monarch der alten Schule. Abdanken kam für ihn nicht in Frage. Wir halten durch bis zum Bitter End, war sein Motto. Auch wenn es ihm gesundheitlich immer schlechter ging. Er war ein König zum Anfassen, reiste bis ins kleinste Dorf, schüttelte Hände und hörte zu. Doch Harald ging auch mit der Zeit. Zu seinem 25. Thronjubiläum 2016 sagte er, Norweger sind Mädchen, die Mädchen lieben und Jungen, die Jungen lieben. Norweger glauben an Gott, Allah, an alles und nichts. Nun wird sein Sohn Håkon der König der Norweger. Aus Oslo, Sigrid Harms.
1: Im Flutkatastrophengebiet zwischen Nepal und China sorgt eine Warnung vor einer möglichen neuen Flut für Unruhe. Man habe Informationen erhalten, dass auf der tibetischen Seite ein Damm gebrochen sei, teilte die nepalesische Polizei mit. Rettungskräfte und Bevölkerung in der betroffenen Region sollten sich unverzüglich an einen sicheren Ort begeben, heißt es. Die laufenden Rettungsarbeiten nach der Sturzflut wurden vorübergehend eingestellt. Nach nepalesischen Informationen ist die Zahl der Toten auf mehr als 470 gestiegen, mehr als 1.400 Menschen, darunter auch viele Touristen, werden noch vermisst. Die Fraktionsspitzen von Union und SPD beenden heute ihre zweitägige Klausurtagung in Münster. Im Mittelpunkt steht das im Koalitionsausschuss beschlossene Reformpaket zum Umbau der Sozialsysteme.
3: Teil der laufenden Debatte ist, ob die abschlagsfreie Rente nach 45 Beitragsjahren, auch Rente mit 63 genannt, abgeschafft wird. Das empfiehlt die Rentenkommission. Daran wollen sich auch Kanzler Merz und Arbeitsministerin Baas halten, trotz aller Widerstände aus den eigenen Reihen. Es soll aber niemand bestraft werden, sagte zuletzt Unionsfraktionschef Thorsten Frey. Trotz des demografischen Wandels wolle man ein Rentensystem, das am Ende für alle Menschen gute Ergebnisse bringe. Aus Berlin, Tine Klimach.
1: Und zum Fußball. Heute Abend startet die 64. Bundesliga-Saison. Zum Auftakt empfängt Meister Bayern München den VfB Stuttgart. Anstoß in München ist um 20.30 Uhr. Zum Wetter, die Vorhersage des Deutschen Wetterdienstes. Heute vielerorts kräftige Gewitter, lokal besteht Unwettergefahr. Am längsten sonnig und trocken bleibt es ganz im Süden, ab dem Nachmittag aber auch dort zum Teil starke Gewitter. Dazu Höchstwerte zwischen 22 und 32 Grad. Morgen an der Nordsee noch schauerartiger Regen, sonst Sonne und Wolken im Wechsel und nur vereinzelt kurze Schauer bei 21 bis 27 Grad.
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Radio CD Power Music am Freitag. Herzlich willkommen, die letzte Ausgabe der Woche, kurz vor dem Wochenende. Und wir sind immer noch auf dem Schiff der Idioten, Schiff of Fools von World Party, haben wir gehört. Ich bin Jost Alpe, die nächsten drei Stunden gehört ihr mir und ich habe gute Musik mitgebracht und Kinotipps, was heute bzw. seit gestern im Kino läuft, das werdet ihr gleich bei mir hören. Jetzt gibt's Musik aus Schottland, hier ist Teenage Fanclub, Sparky's Dream.

Das waren die Arrows hier in der Power Music. Die Arrows waren eine Band der 70er und die hatten damals sogar eine Fernsehsendung. 14-täglich im britischen Fernsehen. Und das hatten die schon, bevor sie überhaupt eine einzige Platte rausgebracht haben. Da waren die schon Fernsehstars. Das war also Never Be Another One hier bei Radio C. Weiter geht's mit Art Brut und die singen über ihren kleinen Bruder. My Little Brother.

So, dann machen wir noch eben das Checkout aus dem Hotel Illness, gerade vom Black Rouse. Hatten Sie irgendwelche Sachen aus der Minibar oder vielleicht irgendeinen Film geguckt? Nein? Okay, dann können Sie jetzt gehen. Soweit also My Hotel Illness, die Black Rouse. Weiter geht's mit den 21 Pilots. Die hatten schon ein paar Hits und wir besingen jetzt schon den morgigen Tag. Saturday, hier sind sie, 21 Pilots.

Die Killers und Caution hier bei Radio C. Brandon Flowers ist ja der Sänger von den Killers und der hat ein neues Album rausgebracht und ich muss sagen, ich bin schwer enttäuscht. Es ist überhaupt nicht rockig. Gut, es ist eine Country-Platte. Es ist wirklich eine Country-Platte und ich habe auch das Gefühl, das hat er extra gemacht, damit er in Amerika so ein bisschen einen auf Country machen kann und damit vielleicht noch ein paar Euros verdienen kann als Solo-Künstler. Ich bin mal gespannt, ob es demnächst wieder ein Killers-Album gibt. Das wird dann hoffentlich ein bisschen rockiger. Jetzt kommen wir zu Kasabian. Hier ist Shoot the Runner.

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Das ist ja schon ein richtiger Partyklassiker, oder? Wenn der Song läuft, dann gehen alle auf die Fläche. TNT von AC/DC hier bei Radio 10er Power Music. Wir können also nicht nur aktuelle Musik, nein, wir können auch die ganz großen Klassiker spielen. So, nach den Nachrichten geht es weiter mit der zweiten Stunde und da habe ich die Kino-News für euch, neue Kinofilme. Und jetzt hören wir noch R.E.M. und Stand und ich bin Jost Alpe und gleich wieder da.

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1: Ich bin Diana Krammer. Nach der Sturzflut zwischen Nepal und Tibet werden immer noch 8 Deutsche vermisst. 4 davon gehörten einer Pilgergruppe an. Das hat jetzt eine nepalesische Reiseagentur mitgeteilt. Sie seien gerade auf dem Rückweg vom Heiligenberg Kailash in Tibet gewesen, als der Kontakt abriss.
2: Die mehr als 70 Pilger kamen aus aller Welt. Sie und ihre Begleiter wollten gerade die Grenze nach Nepal überqueren, da raste eine Flut aus Wasser, Geröll und Eis durch die Region. Seitdem ist unklar, ob sie die Katastrophe überlebt haben. Die Suche nach den rund 1000 Vermissten gestaltet sich nach wie vor schwierig, denn Straßen sind teilweise unpassierbar, Telefon- und Handynetze unterbrochen. Tausende Rettungskräfte sind im Einsatz, die Armee hat bereits Hunderte mit Hubschraubern aus dem Katastrophengebiet ausgeflogen. Thomas Bremser, Redaktion.
1: Die Zahl der Arbeitslosen in Deutschland ist auch im August über der Marke von 3 Millionen geblieben. Sie stieg im Vergleich zum Vormonat um 54.000 auf 3,061 Millionen, teilte die Bundesagentur für Arbeit in Nürnberg mit. Das waren 36.000 mehr als im August 2025. Die Arbeitslosenquote stieg leicht auf 6,5%. Nach dem US-Prozess gegen Meta fordern Verbraucherschützer auch für Deutschland strengere Social-Media-Regeln. Schutzmaßnahmen wie Zeitlimits oder nächtliche Sperren könnten den Nutzungsdruck von Minderjährigen verringern, so die Chefin des Bundesverbands der Verbraucherzentralen Ramona Popp.
3: Es dürfe nicht das Ziel sein, Kindern einfach nur Nutzungsgrenzen zu setzen. Stattdessen brauche es Plattformen, die von vornherein sicher sind und wo Kinder und Jugendliche geschützt werden, anstatt sie Algorithmen auszusetzen, die darauf ausgelegt sind, ihre Aufmerksamkeit möglichst lange zu binden. Hintergrund des Ganzen ist ein Prozess um Social-Media-Sucht in den USA. Hier hatte Facebook-Mutterkonzern Meta einer Zahlung von insgesamt knapp 16,7 Milliarden US-Dollar zugestimmt. Mehrere US-Bundesstaaten hatten dem Unternehmen vorgeworfen, Kinder bewusst in die Social-Media-Sucht getrieben zu haben. Fiona Reinhardt, Nachrichtenredaktion.
1: Der norwegische König Harald ist im Alter von 89 Jahren gestorben. Das teilte das Königshaus in Oslo am Morgen mit. Damit ist sein Sohn Håkon der neue König von Norwegen. Harald V. war der am längsten regierende Monarch Europas. Seit Jahren hatte er mit teils schwerwiegenden gesundheitlichen Problemen zu kämpfen. Zum Wetter, die Vorhersage des Deutschen Wetterdienstes. Heute vielerorts kräftige Gewitter, lokal besteht Unwettergefahr. Am längsten sonnig und trocken bleibt es ganz im Süden, ab dem Nachmittag aber auch dort zum Teil starke Gewitter. Dazu Höchstwerte zwischen 22 und 32 Grad. Morgen an der Nordsee noch schauerartiger Regen, sonst Sonne und Wolken im Wechsel und nur vereinzelt kurze Schauer bei 21 bis 27 Grad.
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Musik aus Australien am Beginn der zweiten Stunde. Die Hoodoo Gurus waren das, aus dem Jahr 81 stammen sie, sind in Sydney gegründet worden von Dave Faulkner und wir hörten gerade eine Platte von denen, nämlich das Lied Nobody. Wir kommen zu JK, der hat auch eine Band gegründet, die sich Jamiroquai nennt, so ein bisschen nach seinen Initialen. Das Lied heißt Deeper Underground, war damals Musik zu einem Film und zwar zu dem Film Godzilla. Das hören wir jetzt gleich und apropos Film, gleich geht es dann direkt weiter mit unseren Kino-News. Aber jetzt erstmal Jamiroquai.

David und David waren das. Die hatten gar nicht so schlechte Musik gemacht, hatten aber nur ein Album ganz groß in den Charts. Boomtown hieß das. Und wir hörten Ain't So Easy. Zeit fürs Kino. Es gibt einen neuen Film von Ridley Scott. Ja, der ist immer noch aktiv, obwohl er ja schon in einem hohen Alter ist, muss man sagen. Der neue Film von ihm heißt Das Ende der Sterne, ist unter anderem mit Josh Brolin. Als eine Pandemie den Großteil der Menschheit dahinrafft, bleibt Big Hick allein mit seinem Hund Jasper zurück. Seine Frau ist gestorben, seine Freunde auch, und auf dem Flugplatz, auf dem der Hobbypilot seine kleine Cessna parkt, schlägt Big Hick sein Lager auf. Der Platz ist gut gegen marodierende Überlebende zu verteidigen, und dabei hilft ihm auch der menschenfeindliche und waffennärrische Marine Brangley, gespielt von Josh Brolin, mit dem Big Hick eine Zweckgemeinschaft gründet. Und so gehen die Tage ins Land, bis Hick eines Tages ein Funkspiel

0: Spruch empfängt, der ihm neue Hoffnung gibt. Könnte da draußen doch noch etwas sein? Hier ist ein Ausschnitt, das Ende der Sterne.
1: Und was hast du gemacht, bevor die Welt unterging?
2: Ich habe meine Frau geküsst und mit meinem Hund gespielt. Und jeden Tag habe ich gedacht, Mann, hast du ein Scheißglück.
3: Die Welt von damals existiert nicht mehr. Nur wir halten an dem fest, was mal war. Aber da draußen gilt, töten oder getötet werden.
0: Ein Endzeitdrama von Ridley Scott, neu im Kino.

Mr. Jones, der größte Hit von Counting Crows hier bei Radio C in der Power Music. Gleich geht's weiter mit Kino. Jetzt haben wir erstmal die Stereophonics für euch. Leave the light on.

Wake Me Up, das waren Fools hier bei Radio C. So, wir haben noch einen Kinofilm und zwar einen mit Jason Statham. Das kann ja so schlecht nicht sein. Im Grunde macht er ja eh immer den gleichen Film. Diesmal geht er als Special Forces Soldat, Soldat Cole Reed, ja, in die Schlacht. Er arbeitet inzwischen für den milliardenschweren industriellen Taran und als sein Auftraggeber direkt vor seinen Augen einem Mordanschlag zum Opfer fällt, gerät Cole selbst unter Verdacht und soll für das Verbrechen verantwortlich gemacht werden. Um seinen Namen reinzuwaschen und die Hintermänner zu finden, nimmt er die Verfolgung der Täter auf. Seine Spur führt ihn an Bord eines Frachtschiffs, wo er den Verantwortlichen immer näher kommt. Dort beginnt Cole einen kompromisslosen Einmannfeldzug. Ich muss lachen, das ist ja immer so bei ihm, ne? Gegen seine Gegner und

0: stößt dabei auf Hinweise, die weit über den Mord an Taran hinausreichen. Hier ist ein Ausschnitt aus dem ganz, ganz neuen Film mit Jason Statham, neu im Kino, Mutiny.
1: Ist schon gut, ich bin hier, um euch zu helfen. Ich komme wieder. Ich hole euch hier raus.
2: Scheiße, was ist da los?
3: Ab in den Container! Ich sagte, rein mit euch!
4: Wir haben ein Problem auf dem Schiff. Wir haben einen blinden Passagier.
0: Und das ist Jason Statham, ja. Einigen auf dem Schiff wird jetzt unwell, so heißt auch das Lied von Matchbox 20.

Das war Gitarrist Ian Gom, auch schon sehr, sehr lange im Geschäft. Früher wäre er mal beinahe bei The Who gelandet. Er hat nämlich mit Roger Daltrey und Pete Townsend in einer Band gespielt, nämlich den Detours. Und dann hat er Solo weitergemacht und wir hörten gerade von ihm das Lied Hold On. Wir machen gleich weiter hier als letztes in dieser Stunde mit einem Urgestein der Rockmusik und einem Supergitarristen, Tearing Us Apart von Eric Clapton, zusammen mit Tina Turner übrigens. Und dann bin ich gleich wieder da mit der dritten Stunde. Ich bin Jost Alpe und hier ist der gute Eric. We'll be right back.

News. Ich bin Diana Kramer. Am deutschen Arbeitsmarkt zeigt sich weiter wenig Bewegung. Die Zahl der Arbeitslosen ist im August um 54.000 auf 3.061.000 gestiegen. Ganz überraschend ist ein Plus im August allerdings nicht.

0: Weil Ausbildungsverträge und Schulzeiten enden, melden sich im August vor allem oft viele junge Menschen arbeitslos. Im Vergleich zum letzten Jahr waren im August aber 36.000 Menschen mehr ohne Job, so die Bundesagentur für Arbeit in Nürnberg. Die Arbeitslosenquote ist auch noch mal leicht gestiegen auf 6,5%. Aber auch die Zahl der offenen Stellen ist immerhin etwas gestiegen. Es bleibe aber schwer, einen neuen Job zu finden, so die Arbeitsagentur. Aus Nürnberg, Janina Singer.
1: Der Fraktionschef der Thüringer AfD, Björn Höcke, ist erneut mit einem Misstrauensantrag gegen CDU-Regierungschef Mario Vogt gescheitert. Höcke kandidierte für das Ministerpräsidentenamt. Er bekam 33 Ja-Stimmen, 45 wären nötig gewesen. Es war der zweite AfD-Versuch in diesem Jahr, Vogt aus dem Amt zu drängen. Anlass war erneut Vogts aberkannter Doktortitel und sein erfolgreicher Widerspruch dagegen. Nach der Thüringer Verfassung kann der Landtag dem Ministerpräsidenten das Misstrauen nur aussprechen, wenn die Mehrheit der Abgeordneten einen Nachfolger wählt. Norwegen trauert um seinen König. Der älteste regierende Monarch Europas, Harald V., starb heute Morgen im Alter von 89 Jahren. Das teilte das norwegische Königshaus mit. Sein Nachfolger ist der bisherige Kronprinz Håkon.
2: Sein Sohn Håkon ist formell bereits König. In Norwegen gibt es keine Krönungszeremonie. Getreu dem Motto, der König ist tot, es lebe der König, ist Håkon mit dem Tod seines Vaters automatisch der neue Monarch. Allerdings muss er vor dem Parlament einen Eid ablegen. Die Beerdigung von König Harald wird sicherlich frühestens nächste Woche stattfinden und es ist zu erwarten, dass dazu viele Vertreter der anderen europäischen Königshäuser anreisen. Aus Oslo, Sigrid Harms.
1: Im Flutkatastrophengebiet zwischen Nepal und China sorgen immer wieder Warnungen vor einer möglichen neuen Flut für Unruhe. Auch wegen neuer Regenfälle müssen die Rettungsarbeiten nach der Sturzflut vom Mittwoch immer wieder unterbrochen werden. In der Region werden noch mehr als 1.400 Menschen vermisst, darunter auch viele Touristen, auch aus Deutschland. Zum Wetter, die Vorhersage des Deutschen Wetterdienstes. Heute vielerorts kräftige Gewitter, lokal besteht Unwettergefahr. Am längsten sonnig und trocken bleibt es ganz im Süden, ab dem Nachmittag aber auch dort zum Teil starke Gewitter. Dazu Höchstwerte zwischen 22 und 32 Grad. Morgen an der Nordsee noch schauerartiger Regen, sonst Sonne und Wolken im Wechsel und nur vereinzelt kurze Schauer bei 21 bis 27 Grad.
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ist die letzte Stunde der Power Music am Freitag. Ich bin Jost Alp und das war Musik von Cry Before Dawn von Gone Forever. So, wenn wir was von der Bloodhound Gang spielen, dann wissen wir, es geht eigentlich immer nur um Sex. Ums, ne? Icken. Und das nächste Lied natürlich auch. Hier ist ihr größter Hit, The Bad Touch. Sweat.

Bono von U2 war einer der größten Fans von The Alarm. Die sind auch mal zusammen aufgetreten. Der meinte, irgendwann wären die mal genauso groß wie wir. Hat leider nicht ganz geklappt. Das war eher so ein lokales Phänomen. Eye of the Hurricane, das war The Alarm. Wir spielen es natürlich hier bei Radio C. Wir kommen zu Chris Stapleton. Jetzt wird es ein bisschen countrymäßiger. Hier ist Parachute, das ist der Fallschirm.

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Was macht ihr so am Wochenende? Habt ihr schon irgendwelche Ideen? Ihr könnt natürlich auch nachher heute Abend die Bryan Adams Radio Show hören. Heute Abend wieder ab 19 Uhr mit meinem Kollegen Bryan Adams. Was wir sonst noch so im Programm haben, das verrate ich euch gleich. Jetzt gibt's erstmal die Foo Fighters. Long Road to Ruin. Ein langer Weg in den Ruin. Viel Spaß.

Die Band, die sich in den 60ern sehr, sehr oft mit den Beatles gebettelt hat, kamen ja alle aus England. The Kings waren das, Waterloo Sunset. So, das war die Radio C Power Music am Freitag. Was gibt's gleich? Ab 13 Uhr die Plug-in Baby Radio Show mit Emma Scott. Um 15 Uhr Nonstop Music bis 19 Uhr. Und dann kommt Brian Adams mit der Brian Adams Radio Show. Da freue ich mich schon drauf. Und danach um 22 Uhr, da gibt es wieder Haarpflege mit der Hard, Heavy and Hair Show mit Pariah Burke. Bitte euren Föhn mitbringen. So, am Schluss der Show heute gibt es China Crisis, Working with Fire and Steel. Ich bin Jost Alpe und freue mich auf den Dienstag, denn da gibt es wieder die Power Music. Tschüss, schönes Wochenende.

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1: Ich bin Diana Kramer. Die Zahl der Toten in Nepal ist nach der Flutkatastrophe im Himalaya-Gebirge auf mehr als 500 gestiegen. Nach Angaben des Katastrophenschutzes werden weiterhin fast 1000 Menschen vermisst, darunter mehr als 500 Ausländer. Aber es gibt auch Nachrichten, die hoffnungsvoll stimmen. In Nepal wurde eine vierköpfige deutsche Familie gerettet. Sie sei zusammen mit anderen Geretteten per Hubschrauber zu einem Armeecamp geflogen worden, sagte ein Armeesprecher der dpa. Internationale Hilfsorganisationen berichten aber von massiven Auswirkungen der Flut im Grenzgebiet zwischen Nepal und China. Neben hunderten Gebäude seien Dutzende Brücken und Straßen zerstört. Der Fraktionschef der Thüringer AfD, Björn Höcke, ist auch mit dem zweiten Versuch gescheitert, CDU-Ministerpräsident Mario Vogt zu stürzen. Ein Misstrauensantrag der AfD-Fraktion gegen den Regierungschef blieb

0: im Landtag in Erfurt erfolglos.
1: Anlass für den Misstrauensantrag war erneut der aberkannte Doktortitel von Thürings Ministerpräsidenten. Björn Höcke fordert deswegen Vogts Rücktritt. Der will sich aber von der AfD nicht klein machen lassen, wie er selbst sagt. Den gescheiterten Misstrauensantrag sieht er als Rückenstärkung. Ein Misstrauensantrag gegen den Ministerpräsidenten geht in Thüringen nur durch, wenn eine Mehrheit der Abgeordneten einen Nachfolger wählt. Deswegen hatte sich Björn Höcke gegen Vogt zur Wahl gestellt, aber ohne Erfolg. Höcke bekam 33 Stimmen, 3 Abgeordnete enthielten sich, 49 stimmten gegen. Fiona Reinhardt, Nachrichtenredaktion.
0: Die Zahl der Arbeitslosen in Deutschland ist auch im August über der Marke von 3 Millionen geblieben. Sie stieg im Vergleich zum Vormonat um 54.000, teilte die Bundesagentur für Arbeit in Nürnberg mit. Das waren 36.000 mehr als im August 2025. Die Arbeitslosenquote stieg leicht auf 6,5%. BA-Chefin Andrea Nahles.
2: Arbeitslosigkeit und Unterbeschäftigung haben im Zuge der Sommerpause zugenommen und die Nachfrage nach Arbeitskräften bewegt sich weiterhin auf niedrigem Niveau.
0: Die Chefin der Bundesagentur für Arbeit, Andrea Nahles. Norwegen trauert um seinen König. Harald V. war heute Morgen in einem Krankenhaus in Oslo gestorben. Zum Gedenken läuten seit 12 Uhr in ganz Norwegen eine Stunde lang die Kirchenglocken. Neuer König in Norwegen ist der bisherige Kronprinz Haakon. Zum Wetter, die Vorhersage des Deutschen Wetterdienstes. Heute vielerorts kräftige Gewitter, lokal besteht Unwettergefahr. Am längsten sonnig und trocken bleibt es ganz im Süden, ab dem Nachmittag aber auch dort zum Teil starke Gewitter. Dazu Höchstwerte zwischen 22 und 32 Grad. Morgen an der Nordsee noch schauerartiger Regen, sonst Sonne und Wolken im Wechsel und nur vereinzelt kurze Schauer bei 21 bis 27 Grad.

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1: Ich bin Dirk Zeitler. Eine vierköpfige deutsche Familie ist im Katastrophengebiet in Nepal gerettet worden. Sie sei zusammen mit anderen Geretteten per Hubschrauber in ein Armeecamp gebracht worden, sagte ein Sprecher. Die Zahl der Toten in Nepal stieg unterdessen auf mehr als 500. Im Flutkatastrophengebiet hat derweil eine Warnung vor einer möglichen neuen Flut für Unruhe gesorgt.
2: Die Panik löste ein See aus, der sich nach der Sturzflut am Mittwoch in den Bergen an der Grenze zu Tibet neu angestaut hatte. Die chinesischen Behörden fürchteten, dass der Damm aus Geröll brechen könnte. So kam es dann zwar auch, allerdings floss das Wasser laut chinesischen Angaben langsam ab. Einige Stunden stand deshalb die Arbeit der Rettungskräfte jedoch still, denn sie mussten sich vor der drohenden Flut in Sicherheit bringen. Aus Peking, Johannes Neudecker.
1: Die Zahl der Arbeitslosen in Deutschland ist im August im Vergleich zum Vormonat um 54.000 auf 3.061.000 gestiegen. Die Zahl liegt damit um 36.000 höher als im August 2025, teilte die Bundesagentur für Arbeit in Nürnberg mit. Die Arbeitslosenquote liegt bei 6,5%. 81% der Menschen in Deutschland machen sich Sorgen, ob sie finanziell ausreichend abgesichert sind. Das zeigt eine Studie der gewerkschaftsnahen Hans-Böckler-Stiftung. Grund könnte die aktuelle Debatte über Sozialreformen sein.
3: Die Bundesregierung diskutiert gerade mehrere Reformen. Ein höheres Renteneintrittsalter, weniger Leistungen bei der gesetzlichen Kranken- und Pflegeversicherung oder das Ende der Lohnfortzahlung am ersten Krankheitstag. Das alles verunsichert die Menschen.

0: sagen die Studienmacher. 3/4 der Befragten lehnen die Pläne ab. Und viele sparen mittlerweile lieber, statt das Geld auszugeben. Wenn das so weitergehe, könnte das den wirtschaftlichen Aufschwung stoppen. Thomas Bremser, Nachrichtenredaktion.
1: Der neue König Norwegens heißt mit offiziellem Namen König Hakon der VIII. Das gab der Monarch in einer außerordentlichen Sitzung mit dem Regierungskabinett bekannt. Als Motto für seine Zeit als König wählte der 53-Jährige alles für Norwegen. Er folgt damit einer Tradition. Auch sein Vater Harald V. sowie dessen Vater und Großvater wählten dieses Motto. Zum Wetter, die aktuelle Vorhersage des Deutschen Wetterdienstes. Heute Nachmittag fast überall dichte Wolken und verbreitet teils kräftige Schauer und Gewitter. Lokal drohen auch Unwetter. Am nächsten trocken bleibt es im Süden Bayerns, dort gegen Abend erst Gewitter. Dazu heute 22 bis 29 Grad, im äußersten Südosten bis 32 Grad. Morgen dann Wetterberuhigung, nur noch im Nordseeumfeld stärkere Schauer, sonst nur vereinzelt Regen bei 21 bis 27 Grad.

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1: Ich bin Dirk Zeitler. Eine vierköpfige deutsche Familie ist im Katastrophengebiet in Nepal gerettet worden. Sie sei zusammen mit anderen Geretteten per Hubschrauber in ein Armeecamp gebracht worden, sagte ein Armeesprecher.
2: Währenddessen suchen Rettungskräfte in Nepal und China weiterhin nach mehr als 1.400 Vermissten. Darunter sind vermutlich auch noch weitere deutsche Touristen. Während die Bundesregierung von einer niedrigen zweistelligen Zahl deutscher Staatsangehöriger sprach, die derzeit vermisst würden, war bei der nepalesischen Tourismusbehörde von 8 vermissten Deutschen die Rede. 4 von ihnen gehörten demnach zu einer Gruppe von ausländischen Pilgern. Sie seien auf dem Rückweg von einer Pilgerreise gewesen, als der Kontakt zu ihnen abriss. Die Zahl der Toten in Nepal ist inzwischen auf mehr als 500 angestiegen. Fiona Reinhardt, Nachrichtenredaktion.
1: Die Zahl der Arbeitslosen in Deutschland ist im August im Vergleich zum Vormonat um 54.000 auf 3.061.000 gestiegen. Die Zahl liegt damit um 36.000 höher als im August 2025. Das teilte die Bundesagentur für Arbeit in Nürnberg mit. Die Arbeitslosenquote liegt bei 6,5%. 81% der Menschen in Deutschland machen sich Sorgen, ob sie finanziell ausreichend abgesichert sind. Das zeigt eine Studie der gewerkschaftsnahen Hans-Böckler-Stiftung. Grund könnte die aktuelle Debatte über Sozialreformen sein.
3: Die Bundesregierung diskutiert gerade mehrere Reformen. Ein höheres Renteneintrittsalter, weniger Leistungen bei der gesetzlichen Kranken- und Pflegeversicherung oder das Ende der Lohnfortzahlung am ersten Krankheitstag. Das alles verunsichert die Menschen, sagen die Studienmacher. 3/4 der Befragten lehnen die Pläne ab. Und viele sparen mittlerweile lieber, statt das Geld auszugeben. Wenn das so weitergehe, könnte das den wirtschaftlichen Aufschwung stoppen. Thomas Bremser, Nachrichtenredaktion.
1: Die bisherige Kronprinzessin Mette Marit ist die neue Königin von Norwegen. Die Rolle der Ehefrau des neuen Königs Hakon geht aus der offiziellen Liste des Königshauses hervor, die im Internet veröffentlicht wurde. Kronprinzessin und damit an erster Stelle der Thronfolge ist das älteste Kind der beiden, Tochter Ingrid Alexandra. Zum Wetter, die aktuelle Vorhersage des Deutschen Wetterdienstes. Heute Nachmittag fast überall dichte Wolken und verbreitet teils kräftige

0: und Gewitter, lokal drohen auch Unwetter. Am nächsten trocken bleibt es im Süden Bayerns, dort gegen Abend erst Gewitter. Dazu heute 22 bis 29 Grad, im äußersten Südosten bis 32 Grad. Morgen dann Wetterberuhigung, nur noch im Nordseeumfeld stärkere Schauer, sonst nur vereinzelt Regen bei 21 bis 27 Grad.
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1: Ich bin Dirk Zeitler. Eine vierköpfige deutsche Familie ist im Katastrophengebiet in Nepal gerettet worden. Sie sei zusammen mit anderen Geretteten per Hubschrauber in ein Armeecamp gebracht worden, sagte ein Sprecher.
2: Währenddessen suchen Rettungskräfte in Nepal und China weiterhin nach mehr als 1.400 Vermissten. Darunter sind vermutlich auch noch weitere deutsche Touristen. Während die Bundesregierung von einer niedrigen zweistelligen Zahl deutscher Staatsangehöriger sprach, die derzeit vermisst würden, war bei der nepalesischen Tourismusbehörde von 8 vermissten Deutschen die Rede. 4 von ihnen gehörten demnach zu einer Gruppe von ausländischen Pilgern. Sie seien auf dem Rückweg von einer Pilgerreise gewesen, als der Kontakt zu ihnen abriss. Die Zahl der Toten in Nepal ist inzwischen auf mehr als 500 angestiegen. Fiona Reinhardt, Nachrichtenredaktion.
1: Union und SPD wollen das vor der Sommerpause beschlossene Reformpaket bis Jahresende komplett umsetzen. Es beinhaltet umstrittene Maßnahmen wie die Abschaffung der abschlagsfreien Rente nach 45 Beitragsjahren, aber auch die Einkommenssteuerreform, die Bürger ab 2028 um 10 Milliarden Euro im Jahr entlasten soll. Das ist ein fester Fahrplan, an dem sich jetzt Bürgerinnen und Bürger, Unternehmen orientieren können, kündigte SPD-Fraktionschef Mirch nach einer Klausurtagung der Koalition in Münster an. Der neue König Norwegens heißt mit offiziellen Namen König Hakon der VIII. Das gab der Monarch in einer außerordentlichen Sitzung mit dem Regierungskabinett bekannt. Der Sohn des am Morgen gestorbenen Harald dem V. war in der Sekunde des Todes zum König geworden.
3: Die Anteilnahme hier auf dem Schlossplatz in Oslo, die ist riesengroß. Im Sekundentakt legen Menschen hier Blumen ab. Viele Kinder haben dem gestorbenen König Briefe geschrieben. Wir werden dich sehr vermissen, steht zum Beispiel auf einem. Harald war ein äußerst beliebter König. Er galt als Person, die das Volk geeint hat, der die Menschen zusammengebracht hat. Aus Oslo, Julia Weschenbach.
1: Der Thüringer AfD-Landtagsfraktionschef Höcke ist erneut mit einem Misstrauensantrag gegen CDU-Regierungschef Vogt gescheitert. Höcke kandidierte für das Ministerpräsidentenamt und bekam 33 Ja-Stimmen, 45 wären nötig gewesen. Es war der zweite AfD-Versuch in diesem Jahr, Vogt aus dem Amt zu drängen. Anders war erneut Vogts aberkannter Doktortitel und sein erfolgloser Widerspruch dagegen. Zum Wetter, die aktuelle Vorhersage des Deutschen Wetterdienstes. Heute Nachmittag fast überall dichte Wolken und verbreitet teils kräftige Schauer und Gewitter, lokal drohen auch Unwetter. Am nächsten trocken bleibt es im Süden Bayerns, dort gegen Abend erst Gewitter. Dazu heute 22 bis 29 Grad, im äußersten Südosten bis 32 Grad. Morgen dann Wetterberuhigung, nur noch im Nordseeumfeld stärkere Schauer, sonst nur vereinzelt Regen bei 21.

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1: Ich bin Dirk Zeitler. Mit viel Glück hat eine vierköpfige deutsche Familie die Flucht vor den Wassermassen in Nepal überlebt. Manuel Münch, seine nepalesische Frau und die beiden Kinder im Alter von 10 und 7 Jahren wurden nach der verheerenden Flut von der Armee per Hubschrauber in Sicherheit gebracht. Die Zahl der Toten in Nepal stieg unterdessen auf mehr als 500. Union und SPD wollen ihr Reformpaket bis Jahresende komplett umsetzen. Das haben die Regierungsfraktionen bei ihrem Treffen in Münster bekräftigt. Zu den umstrittenen Maßnahmen zählen die abschlagsfreie Rente nach 45 Beitragsjahren abzuschaffen und Krankschreibungen zu verschärfen.
2: SPD-Fraktionschef Mirsch spricht von einem festen Fahrplan, an dem könnten sich Bürgerinnen und Bürger und Unternehmen jetzt orientieren. Die Führungsspitzen beschlossen ein Papier, das Reformprogramm noch einmal auflistet, auch die verpflichtende Krankschreibung ab dem ersten Tag. Außerdem wollen die Bundestagsabgeordneten von Union und SPD den Klimaschutz stärken und das Mietrecht reformieren. Vor allem an den Rentenplänen gibt es intern Kritik. Gut möglich, dass sich hier noch etwas ändern wird. Thomas Bremser, Nachrichtenredaktion.
1: Der neue König Norwegens heißt mit offiziellem Namen König Haakon VIII. Das gab der Monarch in einer außerordentlichen Sitzung mit dem Regierungskabinett bekannt. Der Sohn des am Morgen gestorbenen Harald V. war in der Sekunde des Todes seines Vaters König geworden.
3: Die Anteilnahme hier auf dem Schlossplatz in Oslo, die ist riesengroß. Im Sekundentakt legen Menschen hier Blumen ab. Viele Kinder haben dem gestorbenen König Briefe geschrieben. Wir werden dich sehr vermissen, steht zum Beispiel auf einem. Harald war ein äußerst beliebter König. Er galt als Person, die das Volk geeint hat, der die Menschen zusammengebracht hat. Sein Sohn Haakon, der neue König Norwegens, der tritt also in große Fußstapfen. Aus Oslo, Julia Weschenbach.
1: Thüringens AfD-Fraktionschef Höcke ist mit dem Versuch gescheitert, den CDU-Ministerpräsidenten Vogt zu stürzen. Ein Misstrauensantrag der AfD-Fraktion gegen den Regierungschef blieb im Landtag in Erfurt erfolglos. Es war bereits der zweite Anlauf der AfD-Fraktion in diesem Jahr, Vogt durch Höcke in der Staatskanzlei zu ersetzen. Zum Wetter, die aktuelle Vorhersage des Deutschen Wetterdienstes. Heute Nachmittag fast überall dichte Wolken und verbreitet teils kräftige Schauer und Gewitter. Lokal drohen auch Unwetter. Am nächsten trocken bleibt es im Süden Bayerns, dort gegen Abend erst Gewitter. Dazu heute 22 bis 29 Grad, im äußersten Südosten bis 32 Grad. Morgen dann Wetterberuhigung, nur noch im Nordseeumfeld stärkere Schauer, sonst nur vereinzelt Regen bei 21 bis 27 Grad.
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1: Ich bin Dirk Zeitler. Union und SPD wollen ihr Reformpaket bis Jahresende komplett umsetzen. Das haben die Regierungsfraktionen bei ihrem Treffen in Münster bekräftigt. Zu den umstrittenen Maßnahmen zählen die abschlagsfreie Rente nach 45 Beitragsjahren abzuschaffen und Krankschreibungen zu verschärfen.
2: SPD-Fraktionschef Mirsch spricht von einem festen Fahrplan. An dem könnten sich Bürgerinnen und Bürger und Unternehmen jetzt orientieren. Die Führungsspitzen beschlossen ein Papier, das Reformprogramm noch einmal auflistet. Auch die verpflichtende Krankschreibung ab dem ersten Tag. Außerdem wollen die Bundestagsabgeordneten von Union und SPD den Klimaschutz stärken und das Mietrecht reformieren. Vor allem an den Rentenplänen gibt es intern Kritik. Gut möglich, dass sich hier noch etwas ändern wird. Thomas Bremser, Nachrichtenredaktion.
1: Mit viel Glück hat eine vierköpfige deutsche Familie die Flucht vor den Wassermassen in Nepal überlebt. Manuel Münch und seine nepalesische Frau und die beiden Kinder im Alter von 10 und 7 Jahren wurden nach der verheerenden Flut von der Armee per Hubschrauber in Sicherheit gebracht. Die Zahl der Toten in Nepal stieg unterdessen auf mehr als 500. Der neue König Norwegens heißt mit offiziellem Namen König Haakon VIII. Das gab der Monarch in einer außerordentlichen Sitzung mit dem Regierungskabinett bekannt. Der Sohn des am Morgen gestorbenen Harald V. war in der Sekunde des Todes seines Vaters König geworden.
3: Die Anteilnahme hier auf dem Schlossplatz in Oslo, die ist riesengroß. Im Sekundentakt legen Menschen hier Blumen ab. Viele Kinder haben dem gestorbenen König Briefe geschrieben. Wir werden dich sehr vermissen, steht zum Beispiel auf einem. Harald war ein äußerst beliebter König. Er galt als Person, die das Volk geeint hat, der die Menschen zusammengebracht hat. Sein Sohn Haakon, der neue König Norwegens, der tritt also in große Fußstapfen. Aus Oslo, Julia Weschenbach.
1: Das von Russland besetzte ukrainische Atomkraftwerk Saporischschja ist nach Angaben der Internationalen Atomenergiebehörde zuletzt mehrfach von Drohnen angegriffen worden. Die Strahlenmesswerte in der frontnahen Anlage seien weiterhin im Normbereich. Die IAEA sei informiert worden, dass am Dienstag 2 AKW-Mitarbeiter verletzt worden seien, als eine Drohne in der Nähe des Kühlwasserteichs angegriffen habe. Zum Wetter, die aktuelle Vorhersage des Deutschen Wetterdienstes. Heute Abend wechselt bewölkt und besonders von den Alpen bis nach Niederbayern, teils auch im Nordwesten, lokal Gewitter mit Unwetterpotenzial. Ansonsten lassen Schauer und Gewitter nach. In der Nacht dann im Südosten schauerartig verstärkter, teils gewittriger Regen, Tiefstwerte 17 bis 12 Grad. Morgen beruhigt sich das Wetter, dann nur noch im Nordseeumfeld stärkere Schauer, sonst noch vereinzelt Regen bei 21 bis 27 Grad.
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1: Ich bin Dirk Zeitler. Union und SPD wollen ihr Reformpaket bis Jahresende komplett umsetzen. Das haben die Regierungsfraktionen bei ihrem Treffen in Münster bekräftigt. Zu den umstrittenen Maßnahmen zählen, die abschlagsfreie Rente nach 45 Beitragsjahren abzuschaffen und Krankschreibungen zu verschärfen.
2: SPD-Fraktionschef Mirsch spricht von einem festen Fahrplan. An dem könnten sich Bürgerinnen und Bürger und Unternehmen jetzt orientieren. Die Führungsspitzen beschlossen ein Papier, das Reformprogramm noch einmal auflistet. Auch die verpflichtende Krankschreibung ab dem ersten Tag. Außerdem wollen die Bundestagsabgeordneten von Union und SPD den Klimaschutz stärken und das Mietrecht reformieren. Vor allem an den Rentenplänen gibt es intern Kritik. Gut möglich, dass sich hier noch etwas ändern wird. Thomas Bremser, Nachrichtenredaktion.
1: Mit viel Glück hat eine vierköpfige deutsche Familie die Flucht vor den Wassermassen in Nepal überlebt. Manuel Münch, seine nepalesische Frau und die beiden Kinder im Alter von 10 und 7 Jahren wurden nach der verheerenden Flut von der Armee per Hubschrauber in Sicherheit gebracht. Die Zahl der Toten in Nepal stieg unterdessen auf mehr als 500. Das von Russland besetzte ukrainische Atomkraftwerk Saporischschja ist nach Angaben der Internationalen Atomenergiebehörde mehrfach von Drohnen angegriffen worden. Dabei wurden 2 Mitarbeiter verletzt. Außerdem wurden Anlagen auf dem Gelände getroffen. Die Strahlenwerte liegen laut IAEA weiterhin im normalen Bereich.
3: Der Chef der Internationalen Atomenergiebehörde Grossi spricht von inakzeptablen Angriffen. Er ruft die Kriegsparteien immer wieder zur Zurückhaltung auf und warnt vor den Gefahren für die nukleare Sicherheit. Das größte Atomkraftwerk Europas im Gebiet Saporischschja gerät immer wieder unter Beschuss in dem Krieg. Mehrere Mitarbeiter wurden bereits getötet. Aus Moskau, Ulf Mauder.
1: Der neue norwegische König Håkon der VIII. Wird am kommenden Dienstag seinen Eid auf die Verfassung ablegen. Ein solcher Eid ist für den neuen Monarchen Pflicht und findet im portnorwegischen Parlament nicht weit vom Königsschloss entfernt statt. Nach Parlamentsangaben wird der neue König den Eid ablegen und auch eine kurze Ansprache halten. Die norwegische Bevölkerung kann dabei live im Fernsehen zusehen. Zum Wetter, die aktuelle Vorhersage des Deutschen Wetterdienstes. Heute Abend wechselt bewölkt und besonders von den Alpen bis nach Niederbayern, teils auch im Nordwesten, lokal Gewitter mit Unwetterpotenzial. Ansonsten lassen Schauer und Gewitter nach. In der Nacht dann im Südosten schauerartig verstärkter, teils gewittriger Regen, Tiefstwerte 17 bis 12 Grad. Morgen beruhigt sich das Wetter, dann nur noch im Nordseeumfeld stärkere Schauer, sonst noch vereinzelt Regen bei 21 bis 27 Grad.
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1: Ich bin Dirk Zeitler. Eine vierköpfige deutsche Familie ist im Katastrophengebiet in Nepal gerettet worden. Nach Angaben der Armee wurde sie gemeinsam mit weiteren Geretteten per Hubschrauber in ein Armeecamp gebracht.
2: Die Familie war nach eigenen Angaben mit einer Wandertour in Zentralnepal unterwegs, als sie von der Flut überrascht wurde. Nun sind die vier in Sicherheit. Wie viele Deutsche noch vermisst werden, ist noch unklar. Das Auswärtige Amt spricht mittlerweile von einer niedrigen zweistelligen Zahl. Insgesamt forderte die Flutkatastrophe

0: wofür mittlerweile mehr als 500 Todesopfer. Die Behörden in China und Nepal suchen noch nach hunderten Vermissten. Aus Peking, Johannes Neudecker.
1: Union und SPD wollen ihr Reformpaket bis Jahresende komplett umsetzen. Das haben die Regierungsfraktionen bei ihrem Treffen in Münster bekräftigt. Zu den umstrittenen Maßnahmen zählen, die abschlagsfreie Rente nach 45 Beitragsjahren abzuschaffen und Krankschreibungen zu verschärfen. Das von Russland besetzte ukrainische Atomkraftwerk Saporischschja ist nach Angaben der Internationalen Atomenergiebehörde mehrfach von Drohnen angegriffen worden. Dabei wurden zwei Mitarbeiter verletzt, außerdem wurden Anlagen auf dem Gelände getroffen. Die Strahlenwerte liegen laut IAEA weiterhin im normalen Bereich.
2: Der Chef der Internationalen Atomenergiebehörde Grossi spricht von inakzeptablen Angriffen. Er ruft die Kriegsparteien immer wieder zur Zurückhaltung auf und warnt vor den Gefahren für die nukleare Sicherheit. Das größte Atomkraftwerk Europas im Gebiet Saporischschja gerät immer wieder unter Beschuss in dem Krieg. Mehrere Mitarbeiter wurden bereits getötet. Die Atomenergiebehörde Rosatom hier in Moskau wirft Kiews Drohnenstreitkräften wegen der jüngsten Attacken auf das Lager mit verbrauchten atomarem Brennstoff Unverantwortlichkeit vor. Aus Moskau, Ulf Mauder.
1: Heftige Gewitter haben in Baden-Württemberg eine Welle von Feuerwehreinsätzen ausgelöst. Starkregen, Sturmböen und Hagel entwurzelten Bäume, überfluteten Straßen und Keller, deckten Dächer ab und beeinträchtigten vereinzelt auch den Bahnverkehr. Wegen heftigen Unwetters ist ein Stadtteil in Singen im Kreis Konstanz abgesperrt und nicht mehr anfahrbar. Zum Wetter, die aktuelle Vorhersage des Deutschen Wetterdienstes. Heute Abend wechselt bewölkt und besonders von den Alpen bis nach Niederbayern, teils auch im Nordwesten, lokal Gewitter mit Unwetterpotenzial. Ansonsten lassen Schauer und Gewitter nach. In der Nacht dann im Südosten schauerartig verstärkter, teils gewittriger Regen. Tiefstwerte 17 bis 12 Grad. Morgen beruhigt sich das Wetter, dann nur noch im Nordseeumfeld stärkere Schauer. Sonst noch vereinzelt Regen bei 21 bis 27 Grad.
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1: Ich bin Dirk Zeitler. Bei strömendem Regen haben tausende Menschen in Oslo Abschied von ihrem geliebten König Harald genommen. In der Abenddämmerung wurde der Sarg mit dem am Morgen gestorbenen Monarchen vom Reichskrankenhaus zum Königsschloss gefahren. Dem Wagen mit Haralds Leichnam folgten der neue König Håkon, die neue Königin Mette Marit sowie ihre beiden gemeinsamen Kinder in weiteren Fahrzeugen. Eine vierköpfige deutsche Familie ist im Katastrophengebiet in Nepal gerettet worden. Nach Angaben der Armee wurde sie gemeinsam mit weiteren Geretteten per Hubschrauber in ein Armeecamp gebracht.
2: Die Familie war nach eigenen Angaben mit einer Wandertour in Zentralnepal unterwegs, als sie von der Flut überrascht wurde. Nun sind die vier in Sicherheit. Wie viele Deutsche noch vermisst werden, ist noch unklar. Das Auswärtige Amt spricht mittlerweile von einer niedrigen zweistelligen Zahl. Insgesamt forderte die Flutkatastrophe mittlerweile mehr als 500 Todesopfer. Die Behörden in China und Nepal suchen noch nach hunderten Vermissten. Aus Peking, Johannes Neudecker.
1: Union und SPD wollen ihr Reformpaket bis Jahresende komplett umsetzen. Das haben die Regierungsfraktionen

0: bei ihrem Treffen in Münster bekräftigt. Zu den umstrittenen Maßnahmen zählen, die abschlagsfreie Rente nach 45 Beitragsjahren abzuschaffen und Krankschreibungen zu verschärfen.
1: SPD-Fraktionschef Mirsch spricht von einem festen Fahrplan. An dem könnten sich Bürgerinnen und Bürger und Unternehmen jetzt orientieren. Die Führungsspitzen beschlossen ein Papier, das Reformprogramm noch einmal auflistet. Auch die verpflichtende Krankschreibung ab dem ersten Tag. Außerdem wollen die Bundestagsabgeordneten von Union und SPD den Klimaschutz stärken und das Mietrecht reformieren. Vor allem an den Rentenplänen gibt es intern Kritik. Gut möglich, dass sich hier noch etwas ändern wird. Thomas Bremser, Nachrichtenredaktion.
0: Heftige Gewitter haben in Baden-Württemberg und auch im Saarland eine Welle von Feuerwehreinsätzen ausgelöst. Starkregen, Sturmböen und Hagel entwurzelten Bäume, überfluteten Straßen und Keller, deckten Dächer ab und beeinträchtigten vereinzelt auch den Bahnverkehr. Wegen heftigen Unwetters ist ein Stadtteil in Singen im Kreis Konstanz abgesperrt und nicht mehr anfahrbar. Zum Wetter, die aktuelle Vorhersage des Deutschen Wetterdienstes. Heute Nacht in der Südosthälfte stark bewölkt und schauerartiger, anfangs auch gewittriger Regen. Auch im Küstenumfeld weitere Schauer, sonst eher trocken. Tiefstwerte von Ost nach Südwest 18 bis 11 Grad. Morgen beruhigt sich dann das Wetter, dann nur noch im Nordseeumfeld stärkere Schauer, sonst nur vereinzelt Regen bei 21 bis 27 Grad.
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1: Ich bin Thomas Borg. Norwegen trauert um König Harald V. Der Monarch ist im Alter von 89 Jahren gestorben. Sein Sohn hat die Nachfolge angetreten und ist nun als Hakon der 8. neuer König des Landes.
2: König Harald war für viele Norweger wie ein Großvater. Er war unglaublich beliebt, hatte viel Humor und war dem Volke nah. Er litt mit den Menschen nach den Breivik-Anschlägen und fieberte zuletzt mit der norwegischen Nationalelf bei der Fußball-Weltmeisterschaft. Sein 53-jähriger Sohn Håkon hat große Fußstapfen zu füllen, aber der Job ist ihm nicht fremd. Seit langem ist er für das Königshaus im Dienst. Seine Frau Mette Marit ist nun Königin von Norwegen, auch wenn Haralds Frau Sonja ihren Königinnentitel behält. Aus Oslo, Sigrid Harms.
1: Union und SPD wollen das vor der Sommerpause beschlossene Reformpaket bis Jahresende komplett umsetzen. Es beinhaltet umstrittene Maßnahmen wie die abschlagsfreie Rente nach 45 Beitragsjahren, aber auch die Einkommensteuerreform, die Bürger ab 2028 um 10 Milliarden Euro im Jahr entlasten soll. Das sei ein fester Fahrplan, an dem sich jetzt Bürger und Unternehmen orientieren können, sagte SPD-Fraktionschef Miersch nach einer Klausurtagung der Koalition in Münster. Das von Russland besetzte ukrainische Atomkraftwerk Saporischschja ist nach Angaben der Internationalen Atomenergiebehörde mehrfach von Drohnen angegriffen worden. Dabei wurden 2 Mitarbeiter verletzt, außerdem wurden Anlagen auf dem Gelände getroffen. Die Strahlenwerte liegen laut IAEA weiter im normalen Bereich.
3: Der Chef der Internationalen Atomenergiebehörde Grossi spricht von inakzeptablen Angriffen. Er ruft die Kriegsparteien immer wieder zur Zurückhaltung auf und warnt vor den Gefahren für die nukleare Sicherheit. Das größte Atomkraftwerk Europas im Gebiet Saporischschja gerät immer wieder unter Beschuss in dem Krieg. Mehrere Mitarbeiter wurden bereits getötet. Die Atomenergiebehörde Rosatom hier in Moskau wirft Kiews Drohnenstreitkräften wegen der jüngsten Attacken auf das Lager mit verbrauchten atomarem Brennstoff Unverantwortlichkeit vor. Aus Moskau, Ulf Mauder. Ulf Mauder, Moskau.
1: Hertha BSC ist in der neuen Saison der 2. Fußball-Bundesliga nicht zu stoppen. Nach 2 Siegen zum Auftakt gewannen die Berliner auch bei Eintracht Braunschweig nach einem 0:2 Rückstand noch mit 5:3. In einer weiteren Partie verlor der VfL Bochum gegen den VfL Osnabrück mit 0:1. Zum Wetter die aktuelle Vorhersage des Deutschen Wetterdienstes. In der Nacht in der Südosthälfte stark bewölkt und schauerartiger, anfangs auch gewittriger Regen. Auch im Küstenumfeld weitere Schauer, sonst eher trocken. Tiefstwerte von Ost nach Südwest 18 bis 11 Grad. Tagsüber dann im Norden und Westen wolkig oder stark bewölkt und vor allem an der Nordsee zeitweise schauerartiger Regen. Sonst meist heiter bis sonnig bei 20 bis 28 Grad.
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1: Ich bin Thomas Brockt. Union und SPD wollen ihr Reformpaket bis Jahresende komplett umsetzen. Das haben die Regierungsfraktionen bei ihrem Treffen in Münster bekräftigt. Zu den umstrittenen Maßnahmen zählen, die abschlagsfreie Rente nach 45 Beitragsjahren abzuschaffen und Krankschreibungen zu verschärfen.
2: SPD-Fraktionschef Mirsch spricht von einem festen Fahrplan. An dem könnten sich Bürgerinnen und Bürger und Unternehmen jetzt orientieren. Die Führungsspitzen beschlossen ein Papier, das Reformprogramm noch einmal auflistet. Auch die verpflichtende Krankschreibung ab dem ersten Tag. Außerdem wollen die Bundestagsabgeordneten von Union und SPD den Klimaschutz stärken und das Mietrecht reformieren. Vor allem an den Rentenplänen gibt es intern Kritik. Gut möglich, dass sich hier noch etwas ändern wird. Thomas Bremser, Redaktion.
1: Nach der tödlichen Sturzflut im Grenzgebiet zwischen Nepal und China hat Bundeskanzler Merz beiden Ländern sein Mitgefühl übermittelt. Er habe mit tiefer Betroffenheit von der schweren Flutkatastrophe erfahren, schrieb Merz in seinem Kondolenztelegramm. Unsere Gedanken seien bei den Opfern, ihren Familien und allen Menschen, die ihr Zuhause verloren haben. Bei der Katastrophe kamen mehr als 500 Menschen ums Leben, zahlreiche weitere werden vermisst, darunter auch einige Deutsche. Norwegen trauert um König Harald V. Der Monarch ist im Alter von 89 Jahren gestorben. Sein Sohn hat die Nachfolge angetreten und ist nun als Håkon VIII. Neuer König des Landes.
3: König Harald war für viele Norweger wie ein Großvater. Er war unglaublich beliebt, hatte viel Humor und war dem Volke nah. Er litt mit den Menschen nach den Breivik-Anschlägen und fieberte zuletzt mit der norwegischen Nationalelf bei der Fußball-Weltmeisterschaft. Sein 53-jähriger Sohn Håkon hat große Fußstapfen zu füllen, aber der Job ist ihm nicht fremd. Seit langem ist er für das Königshaus im Dienst. Seine Frau Mette Marit ist nun Königin von Norwegen, auch wenn Haralds Frau Sonja ihren Königinnentitel behält. Sigrid Harms, Oslo.
1: Und noch zum Fußball. Der FC Bayern München ist mit einem Heimsieg in die neue Bundesliga-Saison gestartet. Der Titelverteidiger und Rekordmeister gewann die Eröffnungspartie der 64. Spielzeit gegen den VfB Stuttgart klar mit 5:1.

0: Zum Wetter, die aktuelle Vorhersage des Deutschen Wetterdienstes. In der Nacht in der Südosthälfte stark bewölkt und schauerartiger, anfangs auch gewittriger Regen. Auch im Küstenumfeld weitere Schauer, sonst eher trocken. Tiefstwerte von Ost nach Südwest 18 bis 11 Grad. Tagsüber dann im Norden und Westen wolkig oder stark bewölkt und vor allem an der Nordsee zeitweise schauerartiger Regen. Sonst meist heiter bis sonnig bei 20 bis 28 Grad.
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1: Ich bin Thomas Brockt. Eine vierköpfige deutsche Familie ist im Katastrophengebiet in Nepal gerettet worden. Nach Angaben der Armee wurde sie gemeinsam mit weiteren Geretteten per Hubschrauber in ein Armeecamp gebracht.
2: Die Familie war nach eigenen Angaben mit einer Wandertour in Zentralnepal unterwegs, als sie von der Flut überrascht wurde. Nun sind die vier in Sicherheit. Wie viele Deutsche noch vermisst werden, ist noch unklar. Das Auswärtige Amt spricht mittlerweile von einer niedrigen zweistelligen Zahl. Insgesamt forderte die Flutkatastrophe mittlerweile mehr als 500 Todesopfer. Die Behörden in China und Nepal suchen noch nach hunderten Vermissten. Aus Peking, Johannes Neudecker.
1: Im Streit um zusätzliches Schmerzensgeld nach dem Germanwings-Absturz vor 11 Jahren zeichnet sich eine Niederlage für die Hinterbliebenen ab. Das Landgericht Braunschweig hält die Klage gegen den deutschen Staat voraussichtlich für unbegründet.
3: Die 30 Kläger sind enttäuscht. Einige von ihnen sind nach Braunschweig gekommen. Einer sagt, es gehe ihm nicht ums Geld, sondern dass so eine Katastrophe nie wieder passiere. Der psychisch labile Co-Pilot hatte den Flieger absichtlich zum Absturz gebracht. Seine Flugtauglichkeit hätte besser überwacht werden müssen, sagen die Kläger. Verantwortlich dafür sei das Luftfahrtbundesamt. Das Gericht sieht das offenbar anders. Die Kläger müssten ihre Ansprüche eher gegen die Airline geltend machen. Man werde die Argumente der Kläger aber nochmal prüfen. Thomas Bremser, Redaktion.
1: Norwegen trauert. Tausende Menschen haben König Harald V. auf seiner letzten Fahrt zum Königsschloss in Oslo begleitet, trotz strömenden Regens. Harald war am Morgen im Alter von 89 Jahren gestorben. Viele standen mit Regenschirmen und norwegischen Flaggen am Straßenrand, um Abschied zu nehmen. Der Sarg soll in der Schlosskapelle aufgebahrt werden, wo Bürgerinnen und Bürger ihrem langjährigen und beliebten Monarchen die letzte Ehre erweisen können. Neuer König ist Haralds Sohn Håkon. Und noch zum Fußball. Der FC Bayern München ist mit einem deutlichen Heimsieg in die neue Bundesliga-Saison gestartet. Der Titelverteidiger und Rekordmeister gewann die Eröffnungspartie gegen den VfB Stuttgart mit 5:1. Zum Wetter, die aktuelle Vorhersage des Deutschen Wetterdienstes. In der Nacht in der Südosthälfte stark bewölkt und schauerartiger, anfangs auch gewittriger Regen. Auch im Küstenumfeld weitere Schauer, sonst eher trocken. Tiefstwerte von Ost nach Südwest 18 bis 11 Grad. Tagsüber dann im Norden und Westen wolkig oder stark bewölkt und vor allem an der Nordsee zeitweise schauerartiger Regen. Sonst meist heiter bis sonnig bei 20 bis 28 Grad.
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1: Ich bin Thomas Brockt. In Norwegen haben tausende Menschen König Harald V. am Abend auf seiner letzten Fahrt zum Königsschloss in Oslo begleitet, trotz strömenden Regens. Der Sarg soll in der Schlosskapelle aufgebahrt werden. Harald war am Morgen im Alter von 89 Jahren gestorben und Norwegen trauert.
2: Die Anteilnahme hier auf dem Schlossplatz in Oslo, die ist riesengroß. Im Sekundentakt legen Menschen hier Blumen ab. Viele Kinder haben dem gestorbenen König Briefe geschrieben. Wir werden dich sehr vermissen, steht zum Beispiel auf einem. Harald war ein äußerst beliebter König. Er galt als Person, die das Volk geeint hat, der die Menschen zusammengebracht hat. Sein Sohn Håkon, der neue König Norwegens, der tritt also in große Fußstapfen. Julia Weschenbach, Oslo.
1: Gute Nachrichten aus Nepal nach der verheerenden Sturzflut. Eine vierköpfige deutsche Familie ist im Katastrophengebiet gerettet worden. Per Hubschrauber hat man sie zusammen mit anderen Geretteten zu einem Armeecamp gebracht. Die Bundesregierung spricht von einer niedrigen zweistelligen Zahl vermisster deutscher Staatsangehöriger. Die Zahl der Todesopfer steigt inzwischen weiter an auf über 500. Mehr als 1400 Menschen werden noch vermisst. 81% der Menschen in Deutschland machen sich Sorgen, ob sie finanziell ausreichend abgesichert sind. Das zeigt eine Studie der gewerkschaftsnahen Hans-Böckler-Stiftung. Grund könnte die aktuelle Debatte über Sozialreformen sein.
3: Die Bundesregierung diskutiert gerade mehrere Reformen. Ein höheres Renteneintrittsalter, weniger Leistungen bei der gesetzlichen Kranken- und Pflegeversicherung oder das Ende der Lohnfortzahlung am ersten Krankheitstag. Das alles verunsichert die Menschen, sagen die Studienmacher. 3/4 der Befragten lehnen die Pläne ab. Und viele sparen mittlerweile lieber, statt das Geld auszugeben. Wenn das so weitergehe, könnte das den wirtschaftlichen Aufschwung stoppen. Thomas Bremser, Redaktion.
1: Und noch zum Fußball. Der FC Bayern München ist mit einem Heimsieg in die neue Bundesliga-Saison gestartet. Der Titelverteidiger und Rekordmeister gewann die Eröffnungspartie gegen den VfB Stuttgart klar mit 5:1. Zum Wetter, die aktuelle Vorhersage des Deutschen Wetterdienstes. In der Nacht in der Südosthälfte stark bewölkt und schauerartiger, anfangs auch gewittriger Regen. Auch im Küstenumfeld weitere Schauer, sonst eher trocken. Tiefstwerte von Ost nach Südwest 18 bis 11 Grad. Tagsüber dann im Norden und Westen wolkig oder stark bewölkt und vor allem an der Nordsee zeitweise schauerartiger Regen. Sonst meist heiter bis sonnig bei 20 bis 28 Grad.
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1: Ich bin Thomas Brock. Union und SPD wollen ihr Reformpaket bis Jahresende komplett umsetzen. Das haben die Regierungsfraktionen bei ihrem Treffen in Münster bekräftigt. Zu den umstrittenen Maßnahmen zählen, die abschlagsfreie Rente nach 45 Beitragsjahren abzuschaffen und Krankschreibungen zu verschärfen.
2: SPD-Fraktionschef Mirsch spricht von einem festen Fahrplan. An dem könnten sich Bürgerinnen und Bürger und Unternehmen jetzt orientieren. Die Führungsspitzen beschlossen ein Papier, das das Reformprogramm noch einmal auflistet. Auch die verpflichtende Krankschreibung ab dem ersten Tag. Außerdem wollen die Bundestagsabgeordneten von Union und SPD den Klimaschutz stärken und das Mietrecht reformieren. Vor allem an den Rentenplänen gibt es intern Kritik. Gut möglich, dass sich hier noch etwas ändern wird. Thomas Bremser, Redaktion.
1: Nach der tödlichen Sturzflut im Grenzgebiet zwischen Nepal und China hat Bundeskanzler Merz beiden Ländern sein Mitgefühl übermittelt. Er habe mit tiefer Betroffenheit von der schweren Flutkatastrophe erfahren, schrieb Merz in seinem Kondolenztelegramm. Unsere Gedanken seien bei den Opfern, ihren Familien und allen Menschen, die ihr Zuhause verloren haben. Bei der Katastrophe kamen mehr als 500 Menschen ums Leben, zahlreiche weitere werden vermisst, darunter auch einige Deutsche. Norwegen trauert um König Harald V. Der Monarch ist im Alter von 89 Jahren gestorben. Sein Sohn hat die Nachfolge angetreten und ist nun als Håkon VIII. Neuer König des Landes.
3: König Harald war für viele Norweger wie ein Großvater. Er war unglaublich beliebt, hatte viel Humor und war dem Volke nah. Er litt mit den Menschen nach den Breivik-Anschlägen und fieberte zuletzt mit der norwegischen Nationalelf bei der Fußball-Weltmeisterschaft. Sein 53-jähriger Sohn Håkon hat große Fußstapfen zu füllen, aber der Job ist ihm nicht fremd. Seit langem ist er für das Königshaus im Dienst. Seine Frau Mette Marit ist nun Königin von Norwegen, auch wenn Haralds Frau Sonja ihren Königinnentitel behält. Sigrid Harms, Oslo.
1: Und noch zum Fußball. Der FC Bayern München ist mit einem Heimsieg in die neue Bundesliga-Saison gestartet. Der Titelverteidiger und Rekordmeister gewann die Eröffnungspartie der 64. Spielzeit gegen den VfB Stuttgart klar mit 5:1. Zum Wetter die aktuelle Vorhersage des Deutschen Wetterdienstes. In der Nacht in der Südosthälfte stark bewölkt und schauerartiger, anfangs auch gewittriger Regen. Auch im Küstenumfeld weitere Schauer, sonst eher trocken. Tiefstwerte von Ost nach Südwest 18 bis 11 Grad. Tagsüber dann im Norden und Westen wolkig oder stark bewölkt und vor allem an der Nordsee zeitweise schauerartiger Regen. Sonst meist heiter bis sonnig bei 20 bis 28 Grad.
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